0: des 48-jährigen Tatverdächtigen gefunden. Es stand in einem Wald in der Nähe von Düren in Nordrhein-Westfalen. NRW-Innenminister Reul sagte, der Mann sei jetzt vermutlich zu Fuß unterwegs, werde aber nicht weit kommen. Der Tatverdächtige soll Bekennerschreiben zu den Anschlägen verfasst haben. Als Motiv gab er an, die fossile Energiegewinnung sei ein Verbrechen, das großes Leid nach sich ziehe. Die US-Vermittler Witkoff und Kushner kommen morgen am Sonntag in die ukrainische Hauptstadt Kiew. Das haben der ukrainische Präsident Zelensky und auch US-Präsident Trump bestätigt. Die beiden Abgesandten wollen zuvor in Moskau mit Kreml-Chef Putin sprechen. Witkoff und Kushner sind in der Trump-Regierung für die Bemühungen um ein Ende des russischen Angriffskriegs gegen die Ukraine zuständig. In den vergangenen Monaten lagen die Gespräche allerdings auf Eis. In der Fußball-Bundesliga feiert Stuttgart einen Heimsieg. Der VfB hat am Abend mit 4:1 gegen Köln gewonnen. In der zweiten Liga gab es zweimal Unentschieden. Hannover und Karlsruhe trennten sich 2:2, genauso wie Bielefeld und St. Pauli. Bei der Basketball-Heim-WM hat das deutsche Nationalteam der Frauen einen schlechten Start erwischt. Zum Auftakt gab es in Berlin eine 53:83 Niederlage gegen Mitfavorit Spanien. Heute geht es dann gegen Japan.
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1: The Warning, Everything's Falling. The Warning sind bekanntlich als Internet-Sensation gestartet, doch die drei mexikanischen Schwestern Paulina, Daniela und Alejandra sind längst etablierte Größen im internationalen Rock-Zirkus. Das neue Album des Trios mit dem Titel Everything's Falling zeichnet sich vor allem durch eins aus: Kompromisslosigkeit. Härter als je zuvor geben sich hier echte Banger die Klinke in die Hand. Natürlich reden wir bei The Warning noch nicht von Heavy Metal. Die Via Real-Schwestern haben auch dieses Mal ihren typischen Alternative-Einschlag beibehalten, aber der neue Look, der steht ihnen echt gut. Everything's Falling von The Warning ist das Album der Woche auf Rockantenne Hamburg. Und daraus geben wir uns jetzt natürlich auch einen brandneuen Song.

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4: Ich bin Hendrik Daum. Nach dem Sabotageversuch auf ein Umspannwerk in Dormagen in Nordrhein-Westfalen und den Anschlägen im Süden Brandenburgs und in der Nähe von Köln fahndet die Polizei nach einem Verdächtigen. NRW-Innenminister Reul teilte mit, die Polizei habe dessen LKW sichergestellt und in seiner Wohnung sei Material für Sprengstoff gefunden worden. Der Mann sei jetzt zu Fuß auf der Flucht. Sein Name steht unter zwei Bekennerschreiben, die die Ermittler für echt halten. Reul sagte, nach aktuellem Stand müsse von Klimaextremismus ausgegangen werden. Die US-Vermittler Witkoff und Kushner kommen morgen am Sonntag in die ukrainische Hauptstadt Kiew. Das haben der ukrainische Präsident Zelensky und auch US-Präsident Trump bestätigt. Die beiden Abgesandten wollen zuvor in Moskau mit Kreml-Chef Putin sprechen. Witkoff und Kushner sind in der Trump-Regierung für die Bemühungen um ein Ende des russischen Angriffskriegs gegen die Ukraine zuständig. In der Europäischen Union schlummern in ausgedienten Haushaltsgeräten und alter Unterhaltungselektronik ungenutzte Rohstoffwerte von mehr als 65 Milliarden Euro. Diana Kramer mit den Einzelheiten.
5: Schätzungsweise 700 Millionen nicht mehr genutzte Smartphones verstauben allein in Schubladen, nur hier in Europa. Und darin enthalten sind laut Experten rund 50.000 Tonnen wichtige Rohstoffe wie Kupfer, Aluminium, Lithium, Kobalt oder seltene Erden. Was bei der Produktion von Neugeräten Unmengen an Geld verschlingt, bleibt oft ungenutzt, sobald die ausgedient haben. Die Studienautoren sehen als Lösung mehr Reparatur statt Neukauf und die Wiederverwendung von Elektronikmodulen oder auch Motoren, zum Beispiel bei Waschmaschinen.
4: In der Fußball-Bundesliga feiert Stuttgart einen Heimsieg. Der VfB hat am Abend mit 4:1 gegen Köln gewonnen. In der zweiten Liga gab es zweimal Unentschieden. Hannover und Karlsruhe trennten sich 2:2, genauso wie Bielefeld und St. Pauli.
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7: Ich bin Hendrik Daum. Die Polizei fahndet weiter mit Hochdruck nach einem 48-Jährigen, der Sabotage am deutschen Stromnetz verübt haben soll. In seiner Wohnung in Gevelsberg in Nordrhein-Westfalen wurde Sprengstoff gefunden. Bekennerschreiben mit eindeutigem Täterwissen gingen bei mehreren Medien ein. Bundesinnenminister Dobrindt spricht von Klimaterrorismus eines Einzeltäters. In den Schreiben wird Stromerzeugung aus fossilen Brennstoffen als Verbrechen bezeichnet. Die Vorfälle konzentrieren sich auf Nordrhein-Westfalen, Brandenburg und Sachsen. Ganz Deutschland blickt gespannt nach Sachsen-Anhalt, das morgen einen neuen Landtag wählt. Heute wird der Wahlkampf beendet. In letzten Umfragen liegt die AfD weiterhin deutlich vor der CDU. Aktuell regiert in Sachsen-Anhalt eine Koalition aus CDU, SPD und FDP. Das Bündnis wird aber allen Befragungen zufolge seine Mehrheit verlieren. David Riemer berichtet.
8: Bekommt Deutschland die erste AfD-geführte Landesregierung oder läuft es auf eine Minderheitsregierung unter Führung der CDU hinaus? Die AfD setzt auf eine absolute Mehrheit. Laut letzter Umfragen wird es dazu aber nicht reichen. Bei einer Minderheitsregierung wäre die CDU unter Umständen für Mehrheiten im künftigen Landtag auch auf die Stimmen der Linken angewiesen. Die Suche nach einer neuen Landesregierung wird wohl sehr schwierig werden.
7: Die US-Vermittler Witkoff und Kushner kommen morgen am Sonntag in die ukrainische Hauptstadt Kiew. Das haben der ukrainische Präsident Zelensky und auch US-Präsident Trump bestätigt. Die beiden Abgesandten wollen zuvor in Moskau mit Kreml-Chef Putin sprechen. Witkoff und Kushner sind in der Trump-Regierung für die Bemühungen um ein Ende des russischen Angriffskriegs gegen die Ukraine zuständig. In der Fußball-Bundesliga hat Stuttgart sein Heimspiel gegen Köln souverän für sich entschieden. Die Schwaben siegten am Abend mit 4:1. In der zweiten Liga sind die beiden Freitagsspiele unentschieden ausgegangen. Hannover und Karlsruhe trennten sich 2:2. Und auch die Partie Bielefeld gegen St. Pauli endete 2:2.
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1: Herzlichen Glückwunsch und willkommen auf dieser Welt. Es ist ein ganz besonderes Baby geboren worden, und zwar der erste Enkel von John Lennon. Sean Ono Lennon, der Sohn von John Lennon und Yoko Ono, hat die Geburt seines ersten Sohnes verkündet. In den sozialen Medien teilte Sean Ono Bilder mit seiner Frau Charlotte und dem gemeinsamen Neugeborenen Aurelius. Ich bin mir sicher, John Lennon sitzt oben auf seiner Wolke und ist ganz, ganz mächtig stolz. Drogenhandel und auch noch Erpressung. Alanis Morissette verklagt ihre ehemalige Tourmanagerin. Was da los war, Leute? Diese Tourmanagerin, die wollte sich einen langfristigen Arbeitsvertrag erpressen. Deswegen hat sie versucht, Alanis Morissette im letzten Jahr fälschlicherweise in einen Drogenbesitz- und Drogenhandelsfall an einem britischen Flughafen hineinzuziehen. Alanis Morissette sagt natürlich nicht mit mir und hat die Frau auf Erpressung, Betrug und fahrlässige Falschdarstellung verklagt und einen Schadensersatz von mehr als $75.000. Viel Erfolg. Unterstützung für die Ukraine von Judas Priest. Sänger Rob Halford und Bassist Ian Hill haben mit der Steel Wings Foundation eine Spendenaktion ins Leben gerufen. Wenn ihr dort spendet, könnt ihr persönliche Gegenstände von Judas Priest gewinnen, die die Musiker zur Verfügung gestellt haben. Darunter sind zum Beispiel Armbänder und ein Kreuz, das Halford selbst getragen hat. Die Steel Wings Foundation ist eine in der Ukraine ansässige, gemeinnützige Heavy-Metal-Organisation, die Spenden sammelt, um vor Ort Menschen in Not zu helfen.
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8: Ich bin Hendrik Daum. Einen schönen guten Morgen. Nach dem Sabotageversuch auf ein Umspannwerk in Dormagen in Nordrhein-Westfalen und den Anschlägen im Süden Brandenburgs

und in der Nähe von Köln fahndet die Polizei nach einem Verdächtigen. NRW-Innenminister Reul teilte mit, die Polizei habe dessen LKW sichergestellt und in seiner Wohnung sei Material für Sprengstoff gefunden worden. Der Mann sei jetzt zu Fuß auf der Flucht. Sein Name steht unter zwei Bekennerschreiben, die die Ermittler für echt halten. Reul sagte, nach aktuellem Stand müsse von Klimaextremismus ausgegangen werden.

0: Haushaltsgeräten und alter Unterhaltungselektronik ungenutzte Rohstoffwerte von mehr als 65 Milliarden Euro. Diana Kramer mit den Einzelheiten.
1: Schätzungsweise 700 Millionen nicht mehr genutzte Smartphones verstauben allein in Schubladen, nur hier in Europa. Und darin enthalten sind laut Experten rund 50.000 Tonnen wichtige Rohstoffe wie Kupfer, Aluminium, Lithium, Kobalt oder seltene Erden. Was bei der Produktion von Neugeräten Unmengen an Geld verschlingt, bleibt oft ungenutzt, sobald die ausgedient haben. Die Studienautoren sehen als Lösung mehr Reparatur statt Neukauf und die Wiederverwendung von Elektronikmodulen oder auch Motoren, zum Beispiel bei Waschmaschinen.
0: Die US-Vermittler Witkoff und Kushner kommen morgen am Sonntag in die ukrainische Hauptstadt Kiew. Das haben der ukrainische Präsident Zelensky und auch US-Präsident Trump bestätigt. Die beiden Abgesandten wollen zuvor in Moskau mit Kreml-Chef Putin sprechen. Witkoff und Kushner sind in der Trump-Regierung für die Bemühungen um ein Ende des russischen Angriffskriegs gegen die Ukraine zuständig. In den vergangenen Monaten lagen die Gespräche allerdings auf Eis. In der Fußball-Bundesliga feiert Stuttgart einen Heimsieg. Der VfB hat am Abend mit 4:1 gegen Köln gewonnen. In der zweiten Liga gab es zweimal Unentschieden. Hannover und Karlsruhe trennten sich 2:2, genauso wie Bielefeld und St. Pauli. Bei der Basketball-Heim-WM hat das deutsche Nationalteam der Frauen einen schlechten Start erwischt. Zum Auftakt gab es in Berlin eine 53:83 Niederlage gegen Mitfavorit Spanien. Heute geht es dann gegen Japan.
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5: Ich bin Christoph Kreis, es ist 6 Uhr. Guten Morgen. Nach den versuchten Sabotageakten gegen Stromnetze in NRW und Brandenburg läuft die Fahndung nach dem mutmaßlichen Täter weiter. Das Fahrzeug des 48-Jährigen, der Bekennerschreiben hinterlassen hatte, ist inzwischen aber sichergestellt. Gegen solche Sabotage, aber auch gegen Spionage und Cyberangriffe will Bundesinnenminister Dobrindt die Sicherheitsbehörden personell und technisch besser aufstellen. Untersuchungen des Helmholtz-Zentrums für Geoforschung und der NASA zeigen, die Wasserspeicher in Deutschland sind zuletzt nochmal leerer geworden. An der Niederschlagsmenge liegt's nicht. Da sehen die Forscher langfristig betrachtet keinen Negativtrend.

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1: Herzlichen Glückwunsch und willkommen auf dieser Welt. Es ist ein ganz besonderes Baby geboren worden, und zwar der erste Enkel von John Lennon. Sean Ono Lennon, der Sohn von John Lennon und Yoko Ono, hat die Geburt seines ersten Sohnes verkündet. In den sozialen Medien teilte Sean Ono Bilder mit seiner Frau Charlotte und dem gemeinsamen Neugeborenen Aurelius. Ich bin mir sicher, John Lennon sitzt oben auf seiner Wolke und ist ganz, ganz mächtig stolz. Drogenhandel und auch noch Erpressung. Alanis Morissette verklagt ihre ehemalige Tourmanagerin. Was da los war, Leute? Diese Tourmanagerin, die wollte sich einen langfristigen Arbeitsvertrag erpressen. Deswegen hat sie versucht, Alanis Morissette im letzten Jahr fälschlicherweise in einen Drogenbesitz- und Drogenhandelsfall an einem britischen Flughafen hineinzuziehen. Alanis Morissette sagt natürlich nicht mit mir und hat die Frau auf Erpressung, Betrug und fahrlässige Falschdarstellung verklagt und einen Schadensersatz von mehr als $75.000. Viel Erfolg. Unterstützung für die Ukraine von Judas Priest. Sänger Rob Halford und Bassist Ian Hill haben mit der Steel Wings Foundation eine Spendenaktion ins Leben gerufen. Wenn ihr dort spendet, könnt ihr persönliche Gegenstände von Judas Priest gewinnen, die die Musiker zur Verfügung gestellt haben. Darunter sind zum Beispiel Armbänder und ein Kreuz, das Halford selbst getragen hat. Die Steel Wings Foundation ist eine in der Ukraine ansässige, gemeinnützige Heavy-Metal-Organisation, die Spenden sammelt, um vor Ort Menschen in Not zu helfen.
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3: Ich bin Christoph Kreis, es ist 7 Uhr. Guten Morgen. Wahlkampf-Endspurt in Sachsen-Anhalt. Vor der morgigen Landtagswahl stehen die Abschlussveranstaltungen der Parteien an, sowie viele Demonstrationen. Allein in Magdeburg sind ein Dutzend Veranstaltungen angemeldet, darunter ein Demokratiefest. Umfragen sehen die AfD bei knapp über 40%, mehr als die aktuellen Koalitionsparteien CDU, SPD und FDP zusammen. Nach einem Angriff auf die Berliner Senatsverwaltung hat eine Hackergruppe rund 1,4 Millionen Daten von Privatbürgern, Mitarbeitern des Landes und Unternehmen ins Darknet gestellt. Ein Ultimatum mit Lösegeldforderung war gestern Nachmittag ausgelaufen. Die Berliner Staatskanzlei will versuchen, alle betroffenen Bürgerinnen und Bürger direkt zu informieren und rät ihnen dazu, Strafanzeige zu erstatten. Deutschlands Basketballerinnen wollen den Fehlstart korrigieren. Bei der Heim-WM geht's nach der gestrigen Auftaktklatsche gegen Spanien heute Abend gegen Japan. Ebenfalls am Abend blickt Fußball-Deutschland in den Ruhrpott. Auf Schalke steigt der Kracher gegen den FC Bayern und in Dortmund wird die zweite DFB-Pokalrunde ausgelost.
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11: Ich bin Christoph Kreis, es ist 8 Uhr. Guten Morgen. Jetzt auch noch Sachsen. Die Polizei hat Sprengvorrichtungen an 2 weiteren Umspannwerken entdeckt, mit denen möglicherweise die Stromversorgung angegriffen werden sollte. Auch in NRW und Brandenburg hatte es zuvor solche versuchten Sabotageakte gegeben. Ein Mann aus dem Ruhrgebiet hatte sich dazu bekannt. Nach ihm wird noch gefahndet. Das Grundwasserdefizit in Deutschland verschlimmert sich immer weiter. Und das liegt laut Forschern nicht daran, dass es zu wenig regnet. Denn einen langfristigen Negativtrend bei der Niederschlagsmenge gäbe es nicht, heißt es unter anderem vom Helmholtz-Zentrum für Geoforschung. Das Problem sei, dass wegen der steigenden Temperaturen immer mehr Wasser verdunste, bevor es versickern kann. Vielleicht braucht ihr bald einen neuen Atlas. Die Vollversammlung der Vereinten Nationen hat nämlich eine Resolution für neue Weltkarten beschlossen. Denn die weit verbreiteten sogenannten Mercator-Karten stammen noch aus dem 16. Jahrhundert und verzerren die Größenverhältnisse extrem. Afrika etwa hat fast die 14-fache Fläche von Grönland. Auf Mercator-Karten wirken sie aber nahezu gleich groß.
12: Danke, Christoph. Gleich euer Start in den Samstag mit den Dire Straits. Das wird hervorragend. Und jetzt das Rockantenne Hamburg Wetter. Das ist jetzt nicht so ganz knalle. Das ist eigentlich wie so ein typisches Aprilwetter. Ne? Also schön im September kriegt ihr da einfach mal alles. Ihr kriegt Wind, ihr kriegt graue Wolken, ihr kriegt Regen. Der kommt so in den nächsten Stunden über die Rock City rüber. Sonne auch noch dabei. Und jetzt gerade 15 Grad in der City, 15 in Bramfeld, 14 bei euch in Rheinwix. War schon mal wärmer. Wird auch gar nicht mehr so viel wärmer heute. Bis zu 17 Grad. Morgen dafür 5 Stunden Sonne. Ne? Sieht dann trocken aus und bis zu 20 Grad. Na, immerhin, ne?
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12: Vorsicht bitte auf der A7 Flensburg Richtung Hamburg zwischen Großen Aspe und Bad Bram steht im Baustellenbereich. Da liegt ein toter Hund auf der Straße. Ansonsten ist die A7 gesperrt bis Montag früh um 5 zwischen Stellingen und Heimfeld, inklusive also auch Elbtunnel Richtung Hannover. Grund sind letzte Arbeiten an der Hochstraße Elbmarsch. Und dann haben wir auch noch einen Blitzer gesehen in Eimsbüttel. Da stehen

0: auf dem Grindelberg statt einwärts Richtung Alster bei Lidl vor der Tür. Wenn ihr noch was seht, dann gebt uns gerne Bescheid. Kostenlos unter 0800 168 666.
1: 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Yeah. Schönen Samstag. Ihr

0: 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Er lässt sich mit wenigen Worten beschreiben, der Mann.
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0: Freddie Mercury von Queen. Heute wäre er 80 Jahre alt geworden. Gleich um 7:45 geht sie los, die wilde Sause. Und jetzt, wie versprochen, Classic Rock für euch von den Dire Straits. Hier kommt Walk of Life.
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0: Farm, die Alien-N Farm. Das ist nochmal ein guter Start in den Samstag. Und es wird noch besser, Leute. Ihr könnt jetzt schon die Flaschen öffnen, so langsam.
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0: Sage und schreibe, 80 wäre diese unfassbare Legende heute geworden. Das muss natürlich gefeiert werden. Und wer darf auf der Party nicht fehlen? Na klar, der offizielle Queen-Fanclub Germany. Andreas Streng, du bist quasi der Oberfan. Moin.
3: Hallo, danke, danke für die Einladung.
0: Sehr gerne. Du steckst in dem Thema ja mehr drin als die meisten. Deswegen bin ich sehr gespannt auf deine Einschätzung. Ich habe das Gefühl, die Faszination mit Freddie Mercury, die ist und bleibt ja ungebrochen.
3: Jedes Jahr, was ich jetzt erlebe, gibt es mehr um Freddie, es gibt mehr um Queen, ja. Und es kommen halt auch immer wieder neue Facetten des ganzen Themas auf den Tisch und das freut mich einfach und man sieht, dass die Anhängerschar weiterhin da ist und im Moment auch stark anwächst.
0: Ja, so wie sich das ja auch gehört, ne? Wenn du ihm zum Geburtstag irgendwas Persönliches sagen könntest, was wäre das?
3: Natürlich würde ich ihm zuallererst einmal danken dafür, dass er da war, danken dafür, dass er all die schöne Musik geschrieben hat, dass er diese Musik halt auch mit Leben erfüllt hat, mit Tönen. Das ist für mich immer noch sehr, sehr, sehr beeindruckend, was ein Künstler alles in dieser doch recht kurzen Lebenszeit schaffen kann.
0: Ja, ein Hoch auf Freddie, ein Leben für den Rock. Danke, Andreas Streng vom Queen Fan Club Germany. Und jetzt hört ihr ihn natürlich mit einer absoluten Gänsehautnummer am Samstagmorgen. Hier ist Somebody to Love von Queen hier auf Rockantenne Hamburg. Yeah.

0: Das auch. Und wir zusammen erst recht.
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0: Måneskin, italienisches Flair für euch am Samstagmorgen. Das ist doch besser als Spaghetti zum Frühstück, oder? Gleich um 8:45 noch mehr vom besten Rock nonstop. Macht euch bereit für die Foo Fighters. Come on! Und feinster Classic Rock zum langsam Wachwerden auch am Start von Rainbow. Alles gleich für euch hier auf Rockantenne Hamburg.
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11: 8.31 Uhr. Das Rockantenne Hamburg. Wetter jetzt mit Regen in der Rock City. Zumindest sehe ich das hier gerade aus dem Studiofenster. Es wird auch die kommenden Stunden nass. Und das Ganze jetzt bei 15 Grad gemessen hier in der City. Es geht hoch auf 17 Grad. Also da ändert sich ja gar nichts. Es kommt aber auch noch ein bisschen Sonne dazu. Ne? Es fühlt sich an wie im April. Da ist eigentlich alles dabei. Regen den ganzen Tag. Ne? Bis in die Abendstunden. Morgen sieht das Ganze deutlich besser aus. 5 Stunden Sonne. Regen dann nicht am Start. Und bis zu 20 Grad. Es wird besser.
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11: Vorsicht bitte auf der A26. Hamburg Richtung Stade in der Einfahrt Dollern. Da steht ein defekter LKW auf dem Beschleunigungsstreifen. Ansonsten ist die A7 gesperrt bis Montag früh um 5 zwischen Stellingen und Heimfeld, also auch der Elbtunnel ist zu in Richtung Hannover. Da sind die letzte Arbeit an der Hochstraße Elbmarsch der Grund. Und Witzer steht, wie fast immer gefühlt, auf der A255 stadteinwärts beim Kreuz Norderelbe, dahinter im Brückenpfeiler. Wenn ihr noch irgendwas seht, dann sagt doch gern Bescheid. 0800 106 8666.
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0: super entspannt durch euren Samstagmorgen mit den Eagles. Cooler Song, oder? Aber ganz ehrlich, zwei andere bestimmte Songs, ne? Die werden jetzt was.
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0: Und zwar Linkin Park mit The Emptiness Machine. Und Queen mit Bohemian Rhapsody. Hört ihr diese beiden großartigen Songs direkt hintereinander, ruft ihr an auf der kostenlosen 0800 106 8666 und dann schnappt ihr euch mit ein bisschen Glück 1000 Euro. Es ist schon öfter mal passiert diese Woche.
2: 1000 Euro für dich! Herzlichen Glückwunsch!
3: Sabrina, du hast alles richtig gemacht.
4: Oh mein Gott.
0: Ja, kann jederzeit passieren. Also ich würde dranbleiben an eurer Stelle. Ne? Natürlich auch und sowieso immer, weil wir euch den besten Rock nonstop spielen, ist auch klar. Jetzt Airborne. Der ist neu und der ist geil. Aus ihrem neuen Album Airborne, erst gestern rausgekommen. Also oberfrisch das die Platte. Hier She Comes, eure Extraportion Hard Rock zum Wochenendstart auf Rock Antenne Hamburg.

0: Thank you. Danke, Alanis Morissette, für diesen schönen Song am Morgen. Ach, das brauche ich. Rockantenne Hamburg hier mit dem besten Rock nonstop. Gleich um kurz nach neun, heißer Kaffee und dazu Classic Rock für euch von Eddie Money. Und wenn der Kaffee wirkt, na so richtig, dann klingt das gleich so bei euch. Limp Bizkit. Kriegt ihr alles in wenigen Minuten hier auf Rockantenne Hamburg.
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7: Ich bin Christoph Kreis, es ist 9 Uhr, guten Morgen. Das Bekennerschreiben ist da, der Absender noch nicht. Nach den versuchten Sabotageakten gegen Stromnetze in NRW und Brandenburg läuft die Fahndung nach einem tatverdächtigen 48-Jährigen weiter. Sabotage und andere sogenannte hybride Bedrohungen wie Cyberangriffe und Spionage machen laut einer Studie des Instituts für Deutsche Wirtschaft inzwischen jeder fünften Firma zu schaffen. Kurzzeitvermieter wie Airbnb und Co. sorgen in vielen Städten für Wohnungsknappheit und treiben die Mieten hoch. Jetzt will die EU den Kommunen schärfere Waffen an die Hand geben. Laut Gesetzesentwurf sollen sie zum Beispiel Obergrenzen festlegen können. Laut Statistischem Bundesamt war die Nachfrage nach Ferienwohnungen in Deutschland im letzten Jahr so hoch wie noch nie. Zum Auftakt des zweiten Spieltags in der Fußball-Bundesliga hat der VfB Stuttgart einen 4:1-Sieg gegen den ersten FC Köln gefeiert. Heute stehen 6 weitere Partien an, unter anderem ist der FC Bayern bei Schalke 04 zu Gast. Außerdem wird die zweite Runde des DFB-Pokals ausgelost.
8: Danke, Christoph. Gleich Limp Bizkit, das wird schön laut am Samstagmorgen. Jetzt das Rockantenne Hamburg. Wetter, da kriegt ihr wirklich alles, ne? Wenn ihr Brötchen holen geht, ne? Nehmt vielleicht den Regenschirm mit, vielleicht aber auch nicht, ne? Ist alles möglich. 15 Grad gemessen auf der Uhlenhorst und ein bisschen Regen dabei. Wind auch 15 in Jenfeld, 14 bei euch in Pinneberg. Sonne lässt sich auch hin und wieder mal blicken, aber so richtig trocken wird es nicht. Das ist halt das Problem. Bis zu 17 Grad kriegt ihr heute. Morgen, da sieht das schon deutlich besser aus. Bis zu 20 Grad und deutlich mehr Sonne. Freue ich mich.
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8: Auf den Straßen relativ entspannt, so ein bisschen Stop and Go habe ich gesehen. A1 Bremen Richtung Hamburg im Dreieck Norderelbe, 2 Kilometer. Danach geht's dann aber. Und die A7, das ist eigentlich ja ein bisschen zu entspannt, das ist nämlich gesperrt. Bis Montag früh um 5 zwischen Stellingen und Heimfeld, also auch inklusive Elbtunnel Richtung Hannover. Grund sind letzte Arbeiten an der Hochstraße Elbmarsch. Und ein Blitzer steht auf der B4 Ludwig-Erhard-Straße stadteinwärts hinterm Rödingsmarkt. Habt ihr noch was? Dann klingelt doch durch. 0800 106 8666.
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8: Guten Morgen, gleich um 8:45. Das nächste Stück Geburtstagshorte für unseren Freddie Mercury. Heute wäre er 80 Jahre alt geworden. Das feiern wir mit ganz viel cooler Mucke von Queen. Und jetzt, wie versprochen, Rolling into the Weekend mit Limp Bizkit. Lasst krachen, Jungs.
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0: Green Day. Gute Laune an eurem Wochenendstart.
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0: Heute am Samstag wäre Freddie Mercury Runde 80 Jahre alt geworden. Höher können wir ihn gar nicht heben als heute, den Sänger von Queen. Und das machen wir nicht allein, das wäre ja langweilig. Alle Fans und Weggefährten weltweit sind am Feiern. Auch ganz weit unten im Süden. Jetzt geht's ab nach Österreich zu Rudi Dolezal. Er hat insgesamt sage und schreibe 32 Musikvideos für und mit Queen produziert. Ganz schön viele. Wir haben mal nachgefragt, wie ist es denn dazu gekommen eigentlich?
2: Das war einfach nach einem Interview in München. Und am Schluss von dem Interview hat der junge Dolezal die Frechheit gehabt, dass er gesagt hat zum weltberühmten Freddie Mercury. Und wenn du einmal einen wirklich guten Videoregisseur brauchst, dann ruf mich an und habe meine Visitenkarten aufgedrängt. Vier Monate später stand ich im Studio und habe für Queen Productions mein erstes Queen-Video gedreht.
0: Krass, das klingt wie ein Traum, ne? Und wie war das so, mit einer der legendärsten Bands ever zusammenzuarbeiten?
2: Queen ist immer eine demokratische Band gewesen. Es war aber natürlich der Freddie mit Abstand der kreativste, was das betrifft. Also Freddie Mercury hat ein sehr großes Verständnis für filmische und cineastische Geschmacklichkeiten. Und ansonsten

0: war immer die Regel, jenes Queen-Mitglied, das den Song geschrieben hat, konnte am meisten mitreden beim Konzept.
1: Absolutes Multitalent. Vielen Dank, Rudi. Rock in Peace, Freddie Mercury. Hier kommt Queen für euch am Samstagmorgen. It's a Hard Life aus dem Album The Words. Gönnt euch mal auf Rockantenne Hamburg.

0: Sagenhaft. Saga, der beste Rock Nonstop für euch am Samstag. Verpasst das nicht, Leute. Gleich um kurz nach 10 laute Gitarren von und mit Shutdown. Und Classic Rock von Midnight Oil, also die Band mit den brennenden Betten. Gleich wird das hier heiß auf Rock Antenne Hamburg.
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7: 9.31 Uhr, 9:30, 9:30. Das Rockantenne Hamburg Wetter, ein windiges Schauerwetter heute mit ja, Wind und Schauern, ne? Könnt ihr euch kaum vorstellen. 16 Grad hier in der City, geht hoch auf 17 Grad, ändert sich nicht so viel. Bisschen Sonne, scheint mal so zwischendurch durch die Wolken durch, das ist ganz angenehm. Morgen dann deutlich mehr Sonne und auch ein bisschen wärmer, bis zu 20 Grad.
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7: Stop and Go auf der A1, Lübeck Richtung Bremen zwischen Dreieck Südost und Stillhorn, 4 Kilometer. Und die A7, die ist gesperrt bis Montag früh um 5 zwischen Stellingen und Heimfeld, also auch der Elbtunnel ist dicht Richtung Hannover. Grund sind letzte Arbeiten an der Hochstraße Elbmarsch. Und einen Blitzer haben wir gesehen, Lokstäbe, Julius-Foster-Straße, wenn ihr Richtung Eppendorf fahrt, und zwar wenn ihr von Hagenbecks Tierpark kommt, da in die Richtung. Wenn euch noch was auffällt, dann sagt doch gern Bescheid, 0800 1068. 666.
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Jawohl, Classic Rock von Golden Earring, euer Samstagvormittag hier auf Rockantenne Hamburg. Gleich die Counting Crows mit so richtigem Chillo-Rock, lasst euch das nicht entgehen. Und was habt ihr sonst noch so vor an eurem wohlverdienten Wochenende? 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Also, was auch immer ihr vorhabt, ne, bei uns kriegt ihr dazu den besten Rock nonstop auf die Ohren. Jetzt, wie versprochen, die Counting Crows, Mr. Jones, hier auf Rockantenne.

0: Das hat Kraft. Manowar. Und die Sonne kommt raus in Rock City Hamburg. Leute, das muss gefeiert werden mit dem besten Rock nonstop. Gleich um kurz nach 10, Evanescence. Und mit Classic Rock von Billy Idol. Alles gleich für euch auf Rockantenne Hamburg.
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9: Ich bin Christoph Kreis, es ist 10 Uhr, guten Tag. Nach 4 Jahren Sanierung ist der Kulturpalast Harburg im Bürgerhaus eröffnet worden. Das denkmalgeschützte Gebäude wurde für 9 Millionen Euro rund erneuert. Ab sofort sollen dort unter anderem Konzerte, Tagungen und Tanzkurse für Kinder stattfinden, die über Spenden finanziert werden. Wer sich einen Eindruck verschaffen möchte, von 14 bis 19 Uhr ist heute Tag der offenen Tür. Wahlkampf-Endspurt in Sachsen-Anhalt. Vor der morgigen Landtagswahl stehen die Abschlussveranstaltungen der Parteien an, sowie viele Demonstrationen. Allein in Magdeburg sind ein Dutzend Veranstaltungen angemeldet, darunter ein Demokratiefest. Umfragen sehen die AfD bei knapp über 40%, mehr als die aktuellen Koalitionsparteien CDU, SPD und FDP zusammen. Deutschlands Basketballerinnen wollen den Fehlstart korrigieren. Bei der Heim-WM geht's nach der gestrigen Auftaktklatsche gegen Spanien heute Abend gegen Japan. Ebenfalls am Abend blickt Fußball-Deutschland in den Ruhrpott. Auf Schalke steigt der Kracher gegen den FC Bayern und in Dortmund wird die zweite DFB-Pokalrunde ausgelost.
10: Danke, Christoph. Gleich Billy Idol, jetzt das Rockantenne Hamburg Wetter. Und gerade habe ich mich ja noch so sehr über die Sonne gefreut. Die ist jetzt gerade wieder weg. Aber da kommt noch ein bisschen was, keine Sorge. 16 Grad beim Fischmarkt gemessen. Wind und Wolken. 16 in Eppendorf, 15 Grad bei euch in Alvislohe, geht hoch auf 17 Grad. Und jetzt, das sehe ich zum ersten Mal jetzt heute, ist auch noch Gewitter angesagt für die kommenden Stunden. Schauen wir mal, ob es wirklich was wird. Ansonsten ziemlich viel Regen bis in die Abendstunden. Morgen, da könnt ihr euch freuen, da wird es deutlich angenehmer, bis zu 20 Grad, 5 Stunden Sonne. Regen, soweit erstmal gar nicht.
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10: Das ist ganz schön voll geworden auf der A1 Hamburg Richtung Bremen zwischen Billstedt und Stillhorn. 8 Kilometer Stop and Go mittlerweile. Die A7, die ist gesperrt bis Montag früh um 5 zwischen Stellingen und Heimfeld, also auch der Elbtunnel in Richtung Hannover. Und ein Blitzer steht in Lockstedt. Julius-Vossler Straße, wenn ihr Richtung Eppendorf fahrt und bei Hagenbecks Tierpark vorbei seid, da bitte einmal aufpassen. Und wenn ihr noch irgendwas seht oder ihr vielleicht sogar geblitzt werdet, dann sagt doch gerne Bescheid. 0800 168 666. Toi, toi, toi. Yeah.
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10: Na, was gab's bei euch so zum Frühstück?
12: I have champagne for breakfast tomorrow.
10: Champagne? Tomorrow? Wieso denn morgen? Heute ist doch Geburtstag. 80 Jahre Freddie Mercury. Darauf gleich um 9:45 die nächste Runde. Queen. Vielleicht auch ein Champagner. Schauen wir mal. Jetzt, wie versprochen, eine schöne, schnelle Nummer von Mr. Billy Idol. Und ab dafür.
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0: Der beste Rock nonstop. Evanescence für euch am Samstag. Und jetzt Champagner am Morgen zum 80. Aber wirklich.
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2: 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Cheers, everybody.
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0: Jetzt stellt euch das hier mal vor, Leute. Ihr steht im Stadion, 80.000 Menschen um euch herum und nochmal 45.000 mindestens draußen vor den Mauern. Wirklich alle wollen hören, was da drin abgeht. Genauso war das in Budapest 1986. Das müsst ihr euch mal vorstellen. Die Fans, die sind extra aus Russland und Polen angereist, nur um diesen einen Abend zu erleben. Und mittendrin natürlich Freddie Mercury. Als hätte er gewusst, dass dieser Moment für immer bleiben muss. Denn, das ist das Traurige an der Sache, es ist tatsächlich der letzte Auftritt von Queen mit ihm, der gefilmt worden ist. Aber ja, immerhin 17 Kameras, ne? Und wahrscheinlich der komplette 35mm Filmvorrat, den Ungarn damals hatte. Und zur Setlist gehört damals auch diese legendäre Nummer hier, die ihr jetzt hört. Lehnt euch zurück, träumt von diesem Moment, denn er war einfach nur der Wahnsinn. Schade, dass ich nicht dabei war. Queen jetzt auf Rock Antenne Hamburg.
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0: The Offspring, euer verrockter Soundtrack am Samstag hier auf Rockantenne Hamburg. Gleich um kurz nach 11:30 die nächste Schippe vom besten Rock Nonstop mit den Toten Hosen. Gerade erst live in Hamburg gewesen, macht immer Spaß. Genauso wie Classic Rock von Journey. Alles gleich für euch hier auf Rockantenne Hamburg.
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17: 10.32 Uhr, 10:30, 11:30. Das Rockantenne Hamburg Wetter, jetzt gerade mit Sonne und Wolken im Wechsel, immer mal wieder Regen, Wind auch dabei, also eigentlich wirklich alles. Und das Ganze jetzt bei 16 Grad gemessen in der City, fehlt nicht mehr viel auf die Höchsttemperatur, 17 Grad. Kann sein, dass jetzt in den nächsten Stunden mal ein Gewitter über die Rock City zieht, Regen dann sowieso bis in die Abendstunden immer mal wieder dabei. Morgen dafür sieht es besser aus, da bleibt es trocken bis zu 20 Grad und erscheint deutlich mehr die Sonne, freue ich mich.
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17: 8 Kilometer Stop and Go auf der A1 Hamburg Richtung Bremen, wenn ihr zwischen Bill steht und Stellhorn unterwegs seid. Und die A7 Hamburg Richtung Hannover, die ist gesperrt. Bis Montag früh um 5 zwischen Stellingen und Heimfeld. Also auch der Elbtunnel ist zu. Grund sind letzte Arbeiten an der Hochstraße Elbmarsch. Und Blitzer stehen Grindelberg stadteinwärts Richtung Alster bei Lidl. Und B4 Ludwig-Erhard-Straße stadteinwärts hinterm Rödingsmarkt. Habt ihr noch was? Dann sagt Bescheid. 0800 168 666.
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0: Pink Floyd auf Rockantenne Hamburg, legendärer Classic Rock für euch am Samstag. Habt ihr euch verdient. Gleich brandneue Musik von einer Truppe aus Mexiko. Drei Mädels, 100% geile Mucke. Unser Album der Woche von The Warning. Verpasst das nicht. Und jetzt Kurioses aus vergangenen Tagen von Rockstars und Rennfahrern oder so.
1: 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Montag.
2: Bei der Jetski-WM auf RTL hat sich Ralf Schumacher so blöde an der Schulter verletzt, dass er sogar operiert werden muss. Ich hab da einen Tipp.
3: Hey, Sven Dahlheimer.
4: Willst du wissen, wie viel deine OP kostet?
3: Ja.

0: Auf Wir operieren deine Schulter erhältst du den besten Operationspreis.
1: Wow!
0: Schnell, einfach, online. Das sollte ihm helfen.
2: Dienstag.
0: Bundeskanzler Friedrich Merz und Philipp Amthor waren bei einem Wahlkampfauftritt an der Ostsee. Bin ich der Einzige, der an Mr. Burns und Smithers denken muss?
3: Vielleicht sollten wir den Leuten mit einer Filmbiografie zeigen, wie sie wirklich sind. Virtuos, heroisch, heiratsfähig.
4: Liebenswürdig haben sie vergessen. Doch die Idee mit der Filmbiografie gefällt mir. Ein Hollywood-Streifen, der meinen teuflischen Aufstieg zur Macht zeigt. Holen Sie Steven Spielberg.
2: Mittwoch.
0: Forscher haben in der Sahara Überreste von Haien ausgegraben und untersuchen jetzt die genaue Todesursache der Tiere. Kleiner Tipp von mir, wenn ein Fisch mitten in der Wüste liegt, könnte fehlendes Wasser eine gewisse Rolle gespielt haben.
2: Donnerstag.
0: In Dresden hat die Feuerwehr einen festsitzenden Ring am besten Stück eines Mannes mit einer Mini-Flex aufgeschnitten. Um das Metall nicht zu erhitzen, wurde der Johannes dabei kontinuierlich mit Wasser gekühlt. Man kennt das Prinzip aus der Küche, das gute alte Nudel abschrecken. Ich stelle mir das vor wie eine Mischung aus 50 Shades of Grey und einem neuen Hornbach-Werbespot.
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6: Jetzt, wie versprochen, The Warning, neu mit Ritual, das ist der beste Rock.

0: Tanzen am Wochenende mit Mando Diao hier auf Rock Antenne Hamburg. Das geht verdammt gut. Gleich um kurz nach 11. Oh Leute, Engtanz mit unserer Metal Queen Doro. Hier kommt ihr den Rockstars noch so richtig nah, genauso wie den Red Hot Chili Peppers. Alles gleich um kurz nach 11 hier auf Rock Antenne Hamburg dürft ihr nicht verpassen. Genauso wie diese Dame hier.
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7: Ich bin Christoph Kreis, es ist 11 Uhr. Guten Tag. Autofahrerinnen und Autofahrer müssen dieses Wochenende weite Umwege fahren. Zwischen Hamburg-Stellingen und Hamburg-Heimfeld ist die A7 nach Hannover noch bis Montag früh gesperrt. Knapp 12 Kilometer Autobahn, 8 Anschlussstellen und der Elbtunnel sind dicht. Ihr werdet dementsprechend großräumig umgeleitet. Grund für die Sperrung sind Arbeiten an Deutschlands längster Autobahnbrücke, der Hochstraße Elbmarsch. Die Polizei fahndet weiter nach einem 48-Jährigen aus dem Ruhrpott, der sich per Brief zur versuchten Sabotage am deutschen Stromnetz bekannt hatte. Auch wenn es keine tatsächlichen Schäden gibt, wird nun wieder mit Hochdruck über den Schutz der kritischen Infrastruktur diskutiert. Bundesinnenminister Dobrindt will die Sicherheitsbehörden personell und technisch besser aufstellen. Zum Auftakt des zweiten Spieltags in der Fußball-Bundesliga hat der VfB Stuttgart einen 4:1-Sieg gegen den ersten FC Köln gefeiert. Heute stehen 6 weitere Partien an, unter anderem ist der FC Bayern bei Schalke 04 zu Gast. Außerdem wird die zweite Runde des DFB-Pokals ausgelost.
8: Vielen Dank, Christoph. Gleich sonniger Rock von den Red Hot Chili Peppers, Danny California. Und das passt eigentlich ganz gut, denn jetzt gerade ist wieder ein bisschen Sonne da. Es ist wie so eine Achterbahnfahrt, das Rockantenne Hamburg Wetter mit 16 Grad, Wind, Wolken, Regen und Sonne. Also alles, was es gibt. Beim Helmut Schmidt Airport gemessen, 16 in Farmsen, 15 bei euch in Wedel, 17 ist heute die Höchsttemperatur. Ja, und irgendwie geht das genauso weiter den ganzen Tag. Morgen dann aber trocken, bis zu 20 Grad, 5 Stunden Sonne. Damit lässt sich schon eher was anfangen.
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8: 8 Kilometer Stop-and-Go auf der A1, Hamburg Richtung Bremen zwischen Billstedt und Stillhorn. Und die A7, die ist gesperrt das gesamte Wochenende. Hamburg Richtung Hannover bis Montag früh um 5 zwischen Stellingen und Heimfeld. Also auch der Elbtunnel ist dicht Richtung Süden. Grund sind letzte Arbeiten an der Hochstraße Elbmarsch. Und dann haben wir auch noch einen Blitzer gesehen. A255 stadteinwärts beim Kreuz Norderelbe hinterm Brückenpfeiler. Wenn ihr was habt, dann greift zum Telefon, sagt Bescheid 0800 106 8666.
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8: Moin. Heute fühlt ihr euch mal wie eine Königin. Ist wirklich wahr. Wir feiern 80 Jahre Freddie Mercury, die Legende am Mikro bei Queen. Macht euch doch jetzt schon mal bereit für den nächsten großen Hit. Somebody to Love, Who Wants to Live Forever, It's a Hard Life. Die hatten wir alle schon. Irgendwann muss doch auch noch Bohemian Rhapsody laufen, ne? Vielleicht ja gleich um 10:45. Schauen wir mal. Jetzt, wie versprochen, die Red Hot Chili Peppers.
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0: Großartiger 90s Rock, Still Skin für euch am Samstag.
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0: Wir lassen ihn hochleben. Heute wäre Freddie Mercury Runde 80 geworden. Diese Rocklegende, dieser Pionier und Vorreiter in der Musik. Für seine Offenheit, für seine unvergleichliche Art und natürlich für seine zeitlose Musik werden wir ihn immer lieben. Klare Sache.
2: Geile Mucke und einfach eine coole Rampensau gewesen.
3: Freddie ist einfach genial. Vom Typ her, und der hat noch so viele geile Songs geschrieben. Sein Musikfilm, seine Geschichte, wer das gesehen hat, ist einfach begeistert und ist echt eine coole Socke.
4: Ich glaube, er war so der erste Mann, der so in der Öffentlichkeit stand und auch gesagt hat, dass er halt AIDS hat. Er hat das so ein bisschen normalisiert.
5: Queen, geile Band, guter Typ.
0: Ja, danke euch für so viel Freddy-Liebe. Ein Hoch auf Mr. Mercury. Jetzt mit dem besten Rock nonstop. Und einer kleinen Schnipsnummer. Killer Queen auf Rockantenne Hamburg.

0: Neue Musik von einer Band, die ihr alle kennt. U2 war das mit American Obituary. Gleich um kurz nach 11:30 noch mehr Mucke, quasi gerade erst ausgepackt von The Pretty Reckless. What you say, I forget. 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Und sportlicher Classic Rock von Mr. Bryan Adams, auch immer noch frisch. So klingt der beste Rock Nonstop auf Rockantenne Hamburg.
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0: 11:30 Uhr, 11:30. Das Rockantenne Hamburg Wetter jetzt gerade ganz entspannt hier in der City mit 16 Grad, Sonne und Wolken im Wechsel, bisschen Wind dabei. Regen kommt in den kommenden Stunden auch, vereinzelt Schauer bis in die Abendstunden. Morgen dafür trocken, bis zu 20 Grad, 5 Stunden Sonne. Und ich kann jetzt schon mal sagen, Montag kommt noch so ein bisschen der Sommer zurück in Rock City Hamburg. 26 Grad maximal, wow.
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0: Vorsicht bitte auf der A7 Hamburg Richtung Flensburg zwischen Bad Bramstedt und Großen Aspel. Da Gefahr durch eine ungesicherte Unfallstelle auf der linken Spur. Stop and Go auf der A1 Lübeck Richtung Hamburg zwischen Billstedt und Dreieck Norderelbe 6 Kilometer. Und die A7 Hamburg Richtung Hannover, die ist bis Montag 5 Uhr zwischen Stellingen und Heimfeld gesperrt, inklusive Elbtunnel. Da bitte beachten. Und Blitzer, da passt ja auf der B4 Ludwig-Erhard-Straße, statt einwärts hinterm Rödingsmarkt, da stehen sie. Und auf der A25 Hamburg Richtung Geesthacht bei der Ausfahrt Bergedorf, da sind 120 km/h erlaubt. Wenn ihr was seht oder wenn ihr was hört, dann sagt Bescheid. 0800 168 666.
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0: der wunderbare Rick Springfield auf Rockantenne Hamburg. Der beste Rock nonstop am Wochenende. Für euch zusammengestellt von vielen fleißigen Musikredakteuren. Und ganz oben auf dem Chefsessel Kollege Leo Lange. Der kann sich nicht nur verdammt gut Musik für euch aussuchen, er kann auch gut Geschichten erzählen. Und ich finde, am schönsten sind immer die über die Bands aus eurer Nachbarschaft. Jetzt passt mal auf.
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2: Geboren in Schwarzenbeek, Band gegründet hier an der Elbe und nach 800 Konzerten in aller Welt sind sie immer noch im gleichen schäbigen Bandbus unterwegs. Heute geht's um die Punkrocker von Montreal. Für diese Drei-Mann-Truppe ist Musik einfach so richtig Leidenschaft. Das merkt man allein daran, dass Hirsch, Jonas und Max Power nach fast 20 Jahren es immer noch miteinander aushalten. Ganz ohne die üblichen Besetzungswechsel, Pausen und Trennungen, die durchschnittliche Rockband so durchmacht. Diese absolute Hingabe an den Rock ist aber nicht der einzige Grund, warum ich euch diese Band heute vorstellen wollte. Montreal bringt nämlich deutschsprachige Musik von der Elbe in die ganze Welt. In 18 unterschiedlichen Ländern hat das Dreigespann schon getourt, unter anderem in Äthiopien. Bassist Hirsch erinnert sich.
3: Die erste Punkband wurde uns erzählt, die jemals in Äthiopien gespielt hat. Das ist halt einfach nicht die Musikrichtung da so. Das Konzert war halt so, dann kamen da 50 Leute mit so selbstgebastelten Metal-Kutten und allem an. Ich hatte natürlich unsere Musik nicht, aber einfach die verzerrte Gitarre an sich hat die komplett ausrasten lassen. Und es waren wirklich so Bilder wie bei den Beatles. Das hat uns natürlich dann auch sehr angesteckt. Also war schon ein sehr spezielles Konzert, ja.
2: Aus Hamburg kommt also die erste Punkband überhaupt, die in Äthiopien auf einer Bühne stand. Ich finde das mal eine Erwähnung wert. Mein Lokalpokal geht heute an einen von Montreals erfolgreichsten Songs, ist eigentlich auf jedem Live-Konzert gesetzt, egal ob hier oder in Afrika. Ein Cover von der neuen deutschen Welle-Band Steinwolke. Hier sind Montreal mit Katharine. Katharine gibt's nur hier bei Rockantenne Hamburg.

0: Teddy, super entspannt für euren Wochenendeinkauf, für den Trip auf das Stadtfest Winterhude, das ist ja auch noch an diesem Wochenende, oder einfach nur so zum Abrocken. Der beste Rock Nonstop, der geht immer gleich mal kurz nach 12 mit den Foo Fighters. Und mit Classic Rock von Kenny Loggins. Komplette Bandbreite hier auf Rockantenne Hamburg.
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2: Ich bin Christoph Kreis, es ist 12 Uhr, guten Tag. Nach 4 Jahren Sanierung ist der Kulturpalast Harburg im Bürgerhaus eröffnet worden. Das denkmalgeschützte Gebäude wurde für 9 Millionen Euro rund erneuert. Ab sofort sollen dort unter anderem Konzerte, Tagungen und Tanzkurse für Kinder stattfinden, die über Spenden finanziert werden. Wer sich einen Eindruck verschaffen möchte, von 14 bis 19 Uhr ist heute Tag der offenen Tür. In Sachsen-Anhalt endet heute der Wahlkampf. Morgen wird ein neuer Landtag gewählt. Allen Umfragen zufolge wird die AfD erstmals stärkste Kraft in einem Landesparlament. Die bisherige Koalition aus CDU, SPD und FDP wird höchstwahrscheinlich ihre Mehrheit verlieren. Bei Dutzenden Demonstrationen und Kundgebungen für Demokratie werden heute Zehntausende Teilnehmer erwartet. In einer Stunde rollt der Ball in 3 Zweitligastadien. Ab 15.30 Uhr ist die erste Liga mit 5 Partien dabei. Macht 16 Teams und bis auf Energie Cottbus haben sie alle eins gemeinsam. Sie sind noch im DFB-Pokal vertreten und werden ab 17.45 Uhr gespannt die Auslosung der zweiten Runde verfolgen. Ab 18.30 Uhr steigt dann noch das Topspiel. Schalke 04 empfängt Bayern München.
3: Danke, Christoph. Gleich Kenny Loggins zum Mittag und dazu das Rockantenne Hamburg Wetter. Das sind ja immer so Momentaufnahmen, aber jetzt gerade wieder schön Sonne. Also vielleicht jetzt eine halbe Stunde rausgehen, dann habt ihr was vom Tag. Ist aber auch recht windig und Regen kommt die nächsten Stunden auch wieder dazu. 16 Grad jetzt gemessen bei der Hamburger Meile, 16 in Niendorf, 18 immerhin bei euch in Lüneburg, dafür da ziemlich nass. Geht auch den ganzen Tag so weiter, mal so, mal so. Morgen dann aber dafür deutlich schöner, viel Sonne dabei, 20 Grad maximal, also auch ein bisschen wärmer.
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3: A1, Lübeck Richtung Hamburg zwischen Ögendorf und Stillhorn, 10 Kilometer Stop and Go. Und gesperrt ist immer noch die A7, Hamburg Richtung Hannover, bis Montag früh um 5 zwischen Stellingen und Heimfeld. Also auch der Elbtunnel ist da gesperrt. Blitzer stehen, Lok steht, Julius-Vossler Straße Richtung Eppendorf, wenn ihr von Hagenbecks Tierpark kommt. Und auf der A25, da stehen sie auch, Hamburg Richtung Geesthacht bei der Ausfahrt Bergedorf, da sind 120 km/h erlaubt. Gute Fahrt euch!
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3: Moin.
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3: Heute ist Geburtstag, Leute. 80 Jahre werde Freddie Mercury heute geworden. Und wir feiern natürlich diesen großartigen Rocker mit der Extraportion Queen. Wir feiern so hart. Wir spielen in dieser Stunde gleich 2 Songs dieser absoluten Ausnahmeband, kann ich euch jetzt schon mal sagen. Und einer davon beschert euch bares Geld. Ich sage nur, Rockantenne Hamburg Double Shot. Einfach genau hinhören, wenn Bohemian Rhapsody läuft. Jetzt, wie versprochen, Kenny Loggins.
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0: Grüße gehen raus nach Göttingen. Da kommen sie nämlich her, die Guano Apes. Das ist der beste Rock Nonstop für euch am Samstagmittag.
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0: Zum 80. Ausverkaufte Stadien, zehntausende Stimmen, die lauthals mitsingen. Das konnte dieser Mann so verdammt gut, Freddie Mercury. Aber das war nicht immer so. Als er klein war, da ist er noch ziemlich schüchtern gewesen. Queen-Gitarrist Brian May, er weiß doch genau, wie sich die beiden das erste Mal getroffen haben.
3: He came to see us play.
4: Er kam, um uns spielen zu sehen. Damals hatten wir so eine kleine Band namens Smile. Und Freddie tauchte auf, um zuzuschauen, total begeistert, voller Energie, wie er eben immer war. Dann kam er wieder und meinte, ja, das ist echt super, aber das machst du falsch und das machst du falsch und das machst du auch falsch. Er sah damals schon aus wie ein Rockstar und er benahm sich auch wie einer. Eigentlich war er schon immer ein Rockstar. Ich glaube, er ist einfach als Rockstar geboren.
0: Ja. Nö, also schüchtern war er doch nicht. Er war eigentlich schon immer so, wie er war. Und jetzt nach 35 Jahren seid ihr natürlich immer noch hin und weg.
5: Super Songs geschrieben. Seine Band ist also weltweit bekannt geworden. Ich bin ein riesen Fan von ihm.
6: Man konnte mit den Liedern mittanzen, mitsingen. Und das geht auch heute immer noch.
0: Aber hallo, hier kommt die nächste Runde Queen für euch am Wochenende. The Show Must Go On auf Rockantenne Hamburg.

0: Queen auf Rock Antenne Hamburg. Achtung Autofahrer, Vorsicht bitte auf der A7 Hamburg Richtung Hannover zwischen Galstorf und Egestorf. Da liegen Metallteile auf der Straße und auch Vorsicht bitte auf der A26 Stade Richtung Hamburg, Höhe Stade Süd. Da liegen Gegenstände auf der Straße.
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0: POD auf Rockantenne Hamburg. Keine Sorge, Leute, gleich um kurz nach halb eins geht das hier weiter mit dem besten Rock nonstop. Und wie? Ich habe da Folgendes für euch, und zwar erstmal neue Musik von Kissin' Dynamite. Das geht schon ordentlich ab, aber haltet euch fest. Ich habe auch noch Queen für euch. Bohemian Rhapsody. Das bedeutet, eure Chance gleich auf fette Kohle unter der 0800 1068 666. Das ist der Rockantenne Hamburg Double Shot. Toi, toi, toi.
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0: 12.32 Uhr, halb 1. Das Rockantenne Hamburg, Wetter, alles was Hamburg so zu bieten hat. Regen sehe ich jetzt gar nicht aus meinem Fenster und auch ganz schön Wind und grau, aber dafür jetzt schon die Höchsttemperatur erreicht in Rock City Hamburg. 17 Grad, später kommt auch noch ein bisschen Sonne dazu. Morgen dann nur Sonne und auch gar kein Wind mehr, also da bis zu 20 Grad. Da kann man dann wieder eine Runde rausgehen, aber auch erst morgen.
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0: Immer noch Vorsicht bitte auf der A7 Hamburg Richtung Hannover zwischen Garlsdorf und Egelsdorf, da liegen Metallteile auf der Straße. Stop and Go A1 Lübeck Richtung Hamburg zwischen Oeyendorf und Stillhorn 10 Kilometer. Die A7 ist noch gesperrt, Hamburg Richtung Hannover bis Montag früh um 5 zwischen Stellingen und Heimfeld, also auch Elbtunnel Richtung Süden gesperrt. Und ein Blitzer steht Grimmelberg, stadteinwärts Richtung Alster bei Lidl. Habt ihr noch was? Dann sagt Bescheid, 0800 168 666. Die Nummer, die braucht ihr.
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0: Der beste Rock nonstop am Samstagmittag. Queen mit Bohemian Rhapsody. Klingeling, kommt jetzt schon die Kohle?
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0: Also die Telefonanlage bei uns, die dreht auf jeden Fall schon mal durch. Jetzt kommt die Erlösung. Rock Antenne Hamburg, die Weekend Show. Hier ist Julian, wer rockt mit uns?
2: Ja, hi, hier ist Katrin. Ich glaube, ihr habt Queen gespielt.
0: Wir haben Queen gespielt, Katrin. Das hast du ganz richtig gehört. Bohemian Rhapsody. Was bedeutet das denn?
2: Dass ich ein bisschen Urlaubsgeld kriege.
0: Okay, ist die Frage nur, wie viel? Katrin, du hast Queen gehört. Das ist der Single-Shot. 100 Euro gehen an dich. Glückwunsch!
2: Super, danke schön.
0: Ein schönes Urlaubsgeld. Wo fährst du denn hin?
2: Mit meiner kleinen Tochter in die Türkei.
0: Wow, dann schöne Grüße an die Tochter. Viel Spaß in der Türkei. Und jetzt pass mal auf, wenn jetzt noch Linkin Park läuft mit The Emptiness Machine, dann hättest du auch 1.000 Euro gewinnen können. Wollen wir mal schauen, ob das jetzt läuft?
2: Das wäre schön für andere. Okay.
0: Pass auf. Nein, alles richtig gemacht. Hier kommt Meat Loaf auf Rock Antenne Hamburg. You took the words right out of my mouth. Also, schönes Wochenende, Katrin. Schönen Urlaub.
2: Dankeschön.
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0: das macht doch Spaß. Glory Days, neue Musik von Kissin' Dynamite. Am 26. September zum letzten Mal mit Hannes Braun live am Mikro bei uns in Hamburg, und zwar in der Inselpark Arena, präsentiert von Rockantenne Hamburg. Gleich ein fettes Brett für euch von Paddel auf Matt. Und jetzt kommt Kollegin Lilly Roberts vorbei. Sie weiß, was da alles so bei unseren allerliebsten Lieblingsrockstars die Woche so los war. Achtung!
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2: Herzlichen Glückwunsch und willkommen auf dieser Welt. Es ist ein ganz besonderes Baby geboren worden, und zwar der erste Enkel von John Lennon. Sean Ono Lennon, der Sohn von John Lennon und Yoko Ono, hat die Geburt seines ersten Sohnes verkündet. In den sozialen Medien teilte Sean Ono Bilder mit seiner Frau Charlotte und dem gemeinsamen Neugeborenen Aurelius. Ich bin mir sicher, John Lennon sitzt oben auf seiner Wolke und ist ganz, ganz mächtig stolz. Drogenhandel und auch noch Erpressung. Alanis Morissette verklagt ihre ehemalige Tourmanagerin. Was da los war, Leute? Diese Tourmanagerin, die wollte sich einen langfristigen Arbeitsvertrag erpressen. Deswegen hat sie versucht, Alanis Morissette im letzten Jahr fälschlicherweise in einen Drogenbesitz- und Drogenhandelsfall an einem britischen Flughafen hineinzuziehen. Alanis Morissette sagt natürlich nicht mit mir und hat die Frau auf Erpressung, Betrug und fahrlässige Falschdarstellung verklagt und einen Schadensersatz von mehr als $75.000. Viel Erfolg. Unterstützung für die Ukraine von Judas Priest. Sänger Rob Halford und Bassist Ian Hill haben mit der Steel Wings Foundation eine Spendenaktion ins Leben gerufen. Wenn ihr dort spendet, könnt ihr persönliche Gegenstände von Judas Priest gewinnen, die die Musiker zur Verfügung gestellt haben. Darunter sind zum Beispiel Armbänder und ein Kreuz, das Halford selbst getragen hat. Die Steel Wings Foundation ist eine in der Ukraine ansässige gemeinnützige Heavy-Metal-Organisation, die Spenden sammelt, um vor Ort Menschen in Not zu helfen.
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0: Und jetzt, wie versprochen, Paddel auf Matt, Control, let's go!

0: No doubt. Volle Lotte Frauenpower am Samstag. Rockantenne Hamburg hier. Nur hier gönnt ihr euch den besten Rock nonstop. Gleich um kurz nach eins gibt's Classic Rock von Foreigner. Und ich weiß es genau, ihr wollt einen wirklich nicen Tag haben und deswegen kommen Sie dazu. Bon Jovi. Nice, nice. Alles gleich hier auf Rockantenne Hamburg.
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0: Ich bin Christoph Kreis, es ist 13 Uhr, guten Tag. Autofahrerinnen und Autofahrer müssen dieses Wochenende weite Umwege fahren. Zwischen Hamburg-Stellingen und Hamburg-Heimfeld ist die A7 nach Hannover noch bis Montag früh gesperrt. Knapp 12 Kilometer Autobahn, 8 Anschlussstellen und der Elbtunnel sind dicht. Ihr werdet dementsprechend großräumig umgeleitet. Grund für die Sperrung sind Arbeiten an Deutschlands längster Autobahnbrücke, der Hochstraße Elbmarsch. Das Bekennerschreiben ist da der Absender noch nicht. Nach den versuchten Sabotageakten gegen Stromnetze in NRW und Brandenburg läuft die Fahndung nach einem tatverdächtigen 48-Jährigen weiter. Sabotage und andere sogenannte hybride Bedrohungen wie Cyberangriffe und Spionage machen laut einer Studie des Instituts für Deutsche Wirtschaft inzwischen jeder fünften Firma zu schaffen. Deutschlands Basketballerinnen wollen den Fehlstart korrigieren. Bei der Heim-WM geht's nach der gestrigen Auftaktklatsche gegen Spanien heute Abend gegen Japan. Ebenfalls am Abend blickt Fußball-Deutschland in den Ruhrpott. Auf Schalke steigt der Kracher gegen den FC Bayern und in Dortmund wird die zweite DFB-Pokalrunde ausgelost.
1: Danke, Christoph. Gleich Bon Jovi, jetzt das Rock Antenne Hamburg Wetter und ja, es ändert sich immer, ne? Jetzt gerade wieder schön Sonne und hier auf meiner Wetterkarte sieht es so aus, dass gerade in Rock City Hamburg komplett trocken ist und drumherum aber alles voller Regenwolken, ne? Also glücklich, wer hier in Hamburg lebt. 17 Grad die Höchsttemperatur gemessen beim Hauptbahnhof, 17 in Kleinborstel, 16 bei euch in Kaltenkirchen. Immer mal wieder Regen, auch bis in die Abendstunden, aber auch Sonne, das wechselt sich immer ab, dazu ein frisches Lüftchen. Morgen dann kein Wind mehr, kein Regen mehr, Sonne und Wolken im Wechsel bis zu 20 Grad. Schön.
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1: Vorsicht bitte auf der A7 immer noch, Hamburg Richtung Hannover zwischen Galsdorf und Egelsdorf, Metallteile auf der Straße. Dann haben wir 10 Kilometer Stop and Go auf der A1, Lübeck Richtung Hamburg zwischen Kreuz Ost und Stillhorn. A39, da hat es einen Unfall gegeben, Lüneburg Richtung Hamburg zwischen Winsen Ost und Winsen West, da jetzt die Strecke auf eine Spur verengt. Und die A7, das haben wir eben schon gehört, Hamburg Richtung Hannover, da ist gesperrt bis Montag früh um 5 zwischen Stellingen und Heimfeld, also auch der Elbtunnel ist dicht. Und einen Blitzer haben wir gesehen. Grindelberg, stadteinwärts Richtung Alster bei Lidl. Da mag es der Blitzer sehr, da stehen sie schon länger. Wenn ihr noch was habt, dann sagt Bescheid. 0800 168 666.
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1: Moin und ich hab ordentlich was ausgepackt. Hier, pass mal auf. Ja, das ist alles für Freddy, ne? Die längste Geburtstagssause seit langem. Den ganzen Tag feiern wir schon den Queen-Sänger zum 80. Geburtstag. Das hat er sich verdient. Und gleich um 12:45 gibt Freddy wieder einen aus. Vom Rockhimmel wieder für euch. Und jetzt Bon Jovi. Das ist wirklich Thema. Have a nice day. Dem kann ich mich nur anschließen. Habt einen nicen Tag.
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0: Die kennen wir doch alle, unsere drei Elemente. Feuer, Wasser, Burn. Die Bloodhound Gang für euch am Samstag.
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0: 80 Jahre Freddie Mercury. Wahnsinn, oder? Und dazu habe ich jetzt jemanden in der Leitung, dem Freddie und Queen wirklich die Welt bedeuten. Andreas Streng vom Queen Fanclub Germany. Keine Sorge, Leute, so streng ist er gar nicht. Hallo, Andreas.
2: Hallo, danke für die Einladung.
0: Ja, sehr gerne. Ganz persönlich gefragt, wenn ich Freddie Mercury sage, ne, was kommt dir als erstes in den Sinn, sag mal?
2: Diese Stimme, diese unglaubliche Stimme, ja, die halt alles singen kann, die so viele Facetten hat. Das geht halt von Dear Friends, das ist eher so ein Gute-Nacht-Lied, ein Schlaflied, bis hin zu einem absoluten Rocker wie Stone Cold Crazy, welcher zum Beispiel nicht zufällig von Metallica irgendwann mal gecovert worden ist. Er kann alles singen und es hört sich so wunderbar an.
0: Ja, das stimmt. Würdest du sagen, Freddie ist bis heute ein Vorbild für die Rockwelt?
2: Ich würde sogar sagen, dass er Vorbild und Begleiter für viele Personen auf diesem Planeten war, ist und auch immer sein wird. Das heißt, es gibt unheimlich viele Fans, die sich auch künstlerisch an ihm halt abarbeiten. Leute, die versuchen, so zu singen wie er oder überhaupt erstmal eine Gesangskarriere anstreben, weil sie von ihm unheimlich beeinflusst sind.
0: Ja, Adam Lambert hat ja versucht, oder naja, was heißt versucht, aber er ist ja mit Queen auf Tour gewesen und ja, ist gut, aber ist halt nicht Freddie, ne? Lass uns lieber Freddie hören. Hier kommt er mit Queen aus dem Album A Night at the Opera. Und zwar Love of My Life auf Rockantenne Hamburg.

0: Queen.
1: Unfucking fassbar. Vorsicht, Autofahrer, Achtung, auf der A1 Hamburg Richtung Bremen zwischen Sittensen und Elsdorf. Gefahr durch Gegenstände auf der Straße, mehrere Auspuffe. So, jetzt weiter träumen auf Rockantenne Hamburg.

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3: Gleich der beste Rock Nonstop mit neuer Mucke von Green Day. Und 500 Meilen Classic Rock mit den Proclaimers. Alles gleich für euch um kurz nach halb zwei auf Rockantenne Hamburg.

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8: 13.29 Uhr, halb zwei. Ah, schön, ne? Gerade wieder Sonne. Das Rockantenne Hamburg-Wetter, das weiß nicht, was es will. Jetzt gerade schön Sonne in Rock City Hamburg, aber auch viele Wolken, die gleich wieder kommen. Regen sowieso, auch bis in die Abendstunden dabei. Wind, der kann es gar nicht genug haben. Morgen dann aber deutlich besser. 20 Grad maximal, heute sind es maximal nur 18. Morgen dann trocken, Sonne und Wolken im Wechsel, das ist schön.
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8: Stop and go auf der A1, Lübeck Richtung Hamburg zwischen Kreuz Ost und Stillhorn, 10 Kilometer. In der City ist es auch ganz schön verstopft. Vom Mühlenkamp über Heidenkampsweg zu den Elbbrücken staut es sich. Ludwig-Erhard-Straße bis Amsingstraße ist auch voll. Und die A7, da ist gesperrt. Hamburg Richtung Hannover bis Montag früh um 5 zwischen Stellingen und Heimfeld. Also der Elbtunnel Richtung Süden ist dicht. Blitz haben wir noch gesehen auf der A25 Hamburg Richtung Geesthacht. Da sind 120 km/h erlaubt. Die stehen da bei der Ausfahrt Bergedorf und auch auf dem Grindelberg immer noch stadteinwärts Richtung Alster bei Lidl vor der Tür.
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Van Halen und Dreams hier auf Rockantenne Hamburg. Bei uns hört ihr die ganz großen Rockklassiker und Neumusik. Jetzt eine Hardrock-Band, da haben wir uns einfach gedacht, die müsst ihr hören, weil sie einfach geil ist.

0: 2002 schon am Start aus Norwegen, Audrey Horne. Ist cool, oder? Gestern haben die Jungs ihr 7. Studioalbum Achilles rausgebracht und damit gehen sie in diesem Jahr auf Tour. Dauert gar nicht lange, dann kommen sie auch zu uns nach Rock City Hamburg am 11. Oktober im Bahnhof Pauli. Da erlebt die Rockstars noch so richtig hautnah. Und wir haben sie auch schon für euch getroffen. Am Telefon Audrey Horne-Gitarrist Arve Isdahl. Was kann man denn von der Show erwarten? Erzähl mal.
1: To us it's important to have a lot of energy and also interact a lot with the audience. Get the audience to be more a part of the show. We like it the old school way, like an intimate gig where everybody gets involved. Sweaty, energetic Rock'n'Roll Show.
0: Großartig. Also jede Menge Energie. Es wird intim. Ganz viel Spaß für euch, das Publikum. Alle werden schwitzen und großartigen Rock'n'Roll erleben. Das klingt auch gut. Wir machen jetzt schon mal die Probe. Audrey Horne jetzt für euch mit neuer Musik auf Rockantenne Hamburg. Der Song heißt Insanity.

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19: Ich bin Yves Simon. Es ist 14 Uhr. Guten Tag. Die SPD in Schleswig-Holstein will das Konzept Wohnen für Hilfe stärken. Bei dem können Studierende und Azubis günstig bei älteren Menschen wohnen und dafür helfen sie ihnen im Alltag. Vorgesehen sind eine zentrale Vermittlungsplattform, Beratung vor Ort und auch klare Standards und faire Vereinbarungen. So soll vorhandener Wohnraum besser genutzt werden und der soziale Zusammenhalt zwischen Jung und Alt gefördert werden. Die versuchten Sabotageakte gegen das deutsche Stromnetz häufen sich. In Sachsen waren Polizisten jetzt die ganze Nacht über mit der Sicherung von Spuren beschäftigt, nachdem an zwei Umspannwerken nördlich von Bautzen unbekannte Sprengvorrichtungen entdeckt worden waren. Der Einsatz ist laut Polizeidirektion Görlitz auch jetzt noch nicht beendet. Jahrzehntelang war er

0: für die komplexen, manchmal auch zwielichtigen Charakterrollen zuständig. Jetzt ist Schauspieler Michael Mendl im Alter von 82 Jahren gestorben. Im Laufe seiner Karriere hat er in Dutzenden Filmen und Serien gespielt, darunter in Der Untergang und in Dark, der ersten jemals in Deutschland gefilmten Netflix-Serie. Für seine Rolle als ehemaliger Bundeskanzler Willy Brandt hat Mendl 2004 die Goldene Kamera als bester deutscher Schauspieler bekommen.
1: Hier kommt das Rockantenne Hamburg Wetter. Das ist ziemlich wechselhaft. Da kriegt ihr zum einen schön Sonne, ein paar Wolken, aber auch Wind und dann in den Abendstunden auch Regen. Morgen am Sonntag sieht das schon deutlich besser aus. 5 Stunden Sonne, dann kein Wind, kein Regen und es wird wärmer, bis zu 20 Grad.
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0: Coldplay, super entspannt an eurem Samstagnachmittag. Ihr hört Rockantenne Hamburg heute mit der großen Geburtstagssause einer absoluten Rocklegende. Runde 80 wäre Freddie Mercury heute geworden.
1: Geboren wurde der Ausnahmemusiker am 5. September 1946 als Sohn persischer Eltern auf der afrikanischen Insel Sansibar. Nach politischen Krisen floh die Familie 1964 nach England, wo Freddie dann schon bald vollends seiner musikalischen Leidenschaft nachgehen konnte. Berühmt wurde er natürlich als Sänger von Queen. Immer auf der Suche nach dem Außergewöhnlichen, Ausgefallenen, Glamourösen tobt sich Freddie musikalisch wie privat aus. Und dabei bereut er nichts, was er in seinem ausschweifenden Leben getan hat. Schnell haben sich Queen an die Spitze des Rock-Olymps gespielt, füllen Stadien und Freddie gehört in den 70er und 80er Jahren zu den bedeutendsten Rocksängern der Welt.
0: Diese Stimme, die hört ihr jetzt. Aber wie, Leute? Don't Stop Me Now, der beste Rock nonstop. Ich bin Julian Kobes, hier ist Queen für euch auf Rockantenne Hamburg. Tonight.

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Die Ärzte, schön weggerockt am Samstagnachmittag hier auf Rockantenne Hamburg. Gleich brandneue Musik für euch, nicht aus Westerland, nein, ein bisschen weiter weg, aus Mexiko von drei Powerfrauen. Unser Album der Woche von The Warning, lasst euch das nicht entgehen. Und was habt ihr sonst noch so vor an eurem wohlverdienten Wochenende? 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
14: Ich bin Yves Simon. Es ist 15 Uhr. Schönen guten Tag. Aus Hamburger Sicht wird die Bundesliga erst morgen am Sonntag so richtig spannend, denn morgen ab 15:30 muss der HSV gegen Mainz antreten. Über den Gegner Hamburg-Coach Merlin Polzin.
15: Eine Mannschaft, die sehr gefestigt ist, eine Mannschaft, die individuell eine hohe Qualität hat, aber auch als Mannschaft dann wirklich in den unterschiedlichen Spielphasen sehr, sehr klar ist in dem, was sie spielen möchte und wie sie auftreten möchte. Deshalb erwarte ich sie auf jeden Fall sehr, sehr stark.
14: Jetzt gleich in einer halben Stunde spielt unter anderem Dortmund in Hoffenheim, heute Abend Bayern dann auf Schalke. Die gesetzlichen Krankenkassen haben im ersten Halbjahr einen Überschuss von 2,6 Milliarden Euro erzielt, vor allem wegen gestiegener Zusatzbeiträge. Gesundheitsminister Linnemann verweist darauf, dass die Kassen damit erstmal ihre gesetzlichen Rücklagen auffüllen müssen, während die Ausgaben für medizinische Leistungen weiter stark steigen. Die US-Sondergesandten Witkow und Kushner besuchen an diesem Wochenende Russland und aber auch die Ukraine, um dort über ein Ende des Krieges zu sprechen. Die russische Nachrichtenagenturen beraten, sind die beiden Verhandlungsführer am Vormittag in Moskau gelandet. Da sollen sie sich mit dem russischen Präsidentenberater Dmitriev treffen. Washington hat angegeben, dass auch Gespräche in Kiew geplant sind.
16: Hier kommt das Rock Antenne Hamburg Wetter. Das ist ziemlich wechselhaft. Da kriegt ihr zum einen schön Sonne, ein paar Wolken, aber auch Wind und dann in den Abendstunden auch Regen. Morgen am Sonntag sieht das schon deutlich besser aus. 5 Stunden Sonne, dann kein Wind, kein Regen und es wird wärmer, bis zu 20 Grad.

0: Filter, so heißt die Band. Der beste Rock Nonstop für euch am Wochenende. 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
0: Heute wäre Freddie Mercury runde 80 Jahre alt geworden. Und da lassen wir uns als Rock-Community natürlich nicht lumpen und lassen ihn hier auf Rock Antenne Hamburg die ganze Woche hochleben. Mit euren Stories, mit euren Erinnerungen, natürlich mit seinen Songs und mit den Geschichten, die ihr so vielleicht noch nie gehört habt, kann ich mir vorstellen. Wie zum Beispiel von Dietmar Holzapfel. Wer ist das denn jetzt nur? Er hat schon Anfang der 90er das Hotel und Restaurant Deutsche Eiche übernommen. Und das war für Freddy tatsächlich in den Jahren, als er in München gelebt hat, quasi schon so seine zweite Heimat. Also sind wir mal extra nach München runtergedüst und haben mal nachgefragt, was landet denn bei so einem krassen Rockstar wie Freddy auf dem Teller?
2: Das ist einmal Angel Hair, das sind so ganz dünne Nudeln, die in so Knoblauchöl geschwenkt werden. Ja? Dann aber immer nur ein bisschen was gezupft und so. Essen war ihm gar nicht so wichtig, das Trinken schon eher.
0: Und auch wenn Dietmar Holzapfel Freddy nie persönlich kennengelernt hat, die Verbindung, die steht bis heute.
2: Wenn man die ganzen Filme über ihn heute sieht, also mir kommen immer die Tränen, da kann ich machen, was ich will.
0: Ja, ich glaube, so geht das ganz vielen von uns. Wir gönnen uns eins seiner Meisterwerke, und zwar jetzt der beste Rock Nonstop auf Rockantenne Hamburg mit Queen. Hier ist Save Me.

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0: Classic Rock vom allerfeinsten Kansas auf Rockantenne Hamburg. Gleich noch schneller, noch lauter für euch am Samstag mit Republica. Und jetzt
1: die Woche noch einmal im Schnelldurchlauf. Montag.
2: Bei der Jetski-WM auf RTL hat sich Ralf Schumacher so blöde an der Schulter verletzt, dass er sogar operiert werden muss. Ich hab da einen Tipp.
3: Hey, Sven Dahlheimer.
4: Willst du wissen, wie viel deine OP kostet?
3: Ja.
4: Auf Wir operieren deine Schulter erhältst du den besten Operationspreis.
3: Wow.
4: Schnell, einfach, online. Das sollte ihm helfen.
1: Dienstag.
2: Bundeskanzler Friedrich Merz und Philipp Amthor waren bei einem Wahlkampfauftritt an der Ostsee. Bin ich der Einzige, der an Mr. Burns und Smithers denken muss?
5: Vielleicht sollten wir den Leuten mit einer Filmbiografie zeigen, wie sie wirklich sind. Virtuos, heroisch, heiratsfähig.
6: Liebenswürdig haben sie vergessen. Doch die Idee mit der Filmbiografie gefällt mir. Ein Hollywood-Streifen, der meinen teuflischen Aufstieg zur Macht zeigt. Holen Sie Steven Spielberg.
1: Mittwoch.
2: Forscher haben in der Sahara Überreste von Haien ausgegraben und untersuchen jetzt die genaue Todesursache der Tiere. Kleiner Tipp von mir, wenn ein Fisch mitten in der Wüste liegt, könnte fehlendes Wasser eine gewisse Rolle gespielt haben.
1: Donnerstag.
2: In Dresden hat die Feuerwehr einen festsitzenden Ring am besten Stück eines Mannes mit einer Mini-Flex aufgeschnitten. Um das Metall nicht zu erhitzen, wurde der Johannes dabei kontinuierlich mit Wasser gekühlt. Man kennt das Prinzip aus der Küche, das gute alte Nudel abschrecken. Ich stelle mir das vor wie eine Mischung aus 50 Shades of Grey und einem neuen Hornbach-Werbespot.
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0: Jetzt, wie versprochen, ready to go. Hier kommt Republica für euch.

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6: Tierarztbesuche sind in den letzten Jahren spürbar teurer geworden. Während Routinekosten meist eingeplant werden, überraschen Eingriffe oder aufwendige Behandlungen viele Tierhalter finanziell, sagt Ricarda Gürne von Das Futterhaus.
7: Besonders Operationen natürlich mit Vor- und Nachsorge, mit längeren Klinikaufenthalten oder auch die Behandlung chronischer Erkrankungen schlagen häufig kräftig zu Buche. In diesen Fällen können die Kosten durchaus in den vierstelligen Bereich gehen.
6: Eine Tierkrankenversicherung kann hohe Tierarztkosten abfedern und macht sie planbar. Wer vor allem Operationen absichern möchte, findet in einer OP-Versicherung eine günstige Alternative. Auf jeden Fall lohnt sich immer ein Blick auf die genauen Leistungen.
7: Wie hoch ein möglicher Eigenanteil ausfällt, auch Wartezeiten, Kündigungsfristen gehören in den Vergleich. Und dann kann man selbst schauen, welche Lösung am besten passt. Es hängt in der Regel von meinem Tier ab, von meinen gewünschten Leistungen und dem verfügbaren Budget natürlich.
6: Vor allem gilt, nicht lange mit einer Versicherung warten. Ist das Tier noch jung und gesund, sind die Vertragskonditionen in der Regel auch günstiger.
7: Grundsätzlich gilt, wer ein Haustier aufnimmt, sollte unvorhergesehene Tierarztkosten immer mit bedenken. Krankheiten oder auch Unfälle können ja leider jedes Tier treffen. Und da kann eine gute Absicherung die medizinische Versorgung des Vierbeiners sicherstellen und auch vor großen finanziellen Belastungen schützen.
6: Weitere Infos gibt's auch unter futterhaus.de.
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9: Ich bin Yves Simon. Es ist 16 Uhr. Guten Tag. Nach den versuchten Anschlägen auf Umspannwerke sucht die Polizei weiter nach einem 48-jährigen Verdächtigen. Zwei Bekennerschreiben hatten die Ermittler auf seine Spur gebracht. Bundesinnenminister Dobrindt spricht von Klimaterrorismus. Laut ihm gehen die Behörden von einem Einzeltäter aus. In den letzten Tagen hatte es mehrere versuchte Anschläge auf Umspannwerke in NRW und Brandenburg gegeben. Und gestern hatte auch Sachsens Innenminister mitgeteilt, dass im Freistaat Sprengvorrichtungen an zwei Objekten entdeckt wurden. Das Raumfahrt-Startup ESA Aerospace wagt heute Abend einen neuen Versuch mit seiner Trägerrakete Spectrum. Der Start vom norwegischen Weltraumbahnhof Andøya ist für 22 Uhr geplant. Beim ersten Testflug, da war die Rakete nach 30 Sekunden schon ins Meer gestürzt. Langfristig soll die Spectrum zivile und auch militärische Satelliten in erdnahe Umlaufbahnen bringen. In der zweiten Fußball-Bundesliga bleibt der erste FC Nürnberg weiter ungeschlagen. Allerdings hat es heute den ersten Punktverlust gegeben am vierten Spieltag. 2:2 haben die Klubberer bei Holstein Kiel gespielt. Cottbus hat Wolfsburg ein 4:4 abgerungen. Kaiserslautern 3:0 gegen Darmstadt. Und heute Abend um 8:30 trifft Dynamo Dresden auf den VfL Bochum.
10: Hier kommt das Rockantenne Hamburg Wetter. Das ist ziemlich wechselhaft. Da kriegt ihr zum einen schön Sonne, ein paar Wolken, aber auch Wind und dann in den Abendstunden auch Regen. Morgen am Sonntag sieht das schon deutlich besser aus. 5 Stunden Sonne, dann kein Wind, kein Regen und es wird wärmer, bis zu 20 Grad.
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0: Applaus, Applaus. Jet war das für euch am Samstagnachmittag.
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0: Wir lassen ihn hochleben.
2: This is my champagne time. Cheers, everybody.
0: Heute wäre Freddy Runde 80 geworden.
3: Geile Mucke und einfach eine coole Rampensau gewesen.
4: Freddy ist einfach genial. Vom Typ her und der hat noch so viele geile Songs geschrieben. Sein Musikfilm, seine Geschichte, wer das gesehen hat, ist einfach begeistert und ist echt eine coole Socke.
5: Queen, geile Band. Guter Typ.
0: Ja, so kann man das doch zusammenfassen. Ein Hoch auf Freddy, jetzt mit dem besten Rock Nonstop auf Rockantenne Hamburg und Spread Your Wings.

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0: Der beste Rock Nonstop, die Scorpions für euch auf Rockantenne Hamburg. Gleich neue Mucke für euch und zwar von U2. Das ist genau der richtige Soundtrack fürs Wochenende. Da habt ihr jetzt endlich mal Zeit, eure nächsten Konzerte zu planen vielleicht, ne? Zum Glück kennt sich ja Metal-Maus Anna Olmer bestens aus. Pass mal auf.
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2: Jetzt, wie versprochen, U2, neu und verdammt cool mit Street of Dreams.

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10: Ich bin Yves Simon. Es ist 17 Uhr. Schönen guten Tag. In Sachsen-Anhalt geht der Landtagswahlkampf heute mit Abschlussveranstaltungen der Parteien zu Ende. Mit prominenter Unterstützung aus der Bundespolitik, unter anderem von linken Fraktionschefin Reicheneck, grünen Chef Banaschak und den AfD-Vorsitzenden Chrupalla und Weidel. Parallel dazu gibt es auch einige Demos und Aktionen demokratischer Initiativen. Morgen wird ein neuer Landtag in Sachsen-Anhalt gewählt. In Umfragen liegt die AfD deutlich vorn. Die AfD will nur regieren, wenn sie die absolute Mehrheit erreicht. Cyberangriffe, Spionage und Sabotage aus dem Ausland. Jedes fünfte Unternehmen in Deutschland spürt laut einer Studie die Auswirkungen davon. Betroffene Firmen müssen zum Beispiel ihren Werkschutz verbessern und sind im operativen Geschäft eingeschränkt. Besonders größere Unternehmen fühlen sich bedroht, vor allem in der Informations- und Kommunikationsbranche sowie in der Energie- und Wasserversorgung. In der zweiten Fußball-Bundesliga bleibt Tabellenführer Nürnberg zwar ungeschlagen, allerdings musste sich der Club die Punkte heute teilen. Bei Kiel gab es ein 2:2. Außerdem hat Wolfsburg daheim eine 3:0-Führung gegen Cottbus noch verspielt. Am Ende stand es 4:4. Und Kaiserslautern gegen Darmstadt 3:0.

0: Hier kommt das Rockantenne Hamburg Wetter. Das ist ziemlich wechselhaft. Da kriegt ihr zum einen schön Sonne, ein paar Wolken, aber auch Wind und dann in den Abendstunden auch Regen. Morgen am Sonntag sieht das schon deutlich besser aus. 5 Stunden Sonne, dann kein Wind, kein Regen und es wird wärmer, bis zu 20 Grad.
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0: Chillig, oder? Hole und Malibu an eurem Samstagabend. Ihr hört Rockantenne Hamburg heute mit der großen Geburtstagssause einer absoluten Rocklegende. Runde 80 wäre Freddie Mercury heute geworden.
1: Geboren wurde der Ausnahmemusiker am 5. September 1946 als Sohn persischer Eltern auf der afrikanischen Insel Sansibar. Nach politischen Krisen floh die Familie 1964 nach England, wo Freddie dann schon bald vollends seiner musikalischen Leidenschaft nachgehen konnte. Berühmt wurde er natürlich als Sänger von Queen. Immer auf der Suche nach dem Außergewöhnlichen, Ausgefallenen, Glamourösen tobt sich Freddie musikalisch wie privat aus. Und dabei bereut er nichts, was er in seinem ausschweifenden Leben getan hat. Schnell haben sich Queen an die Spitze des Rock-Olymps gespielt, füllen Stadien und Freddie gehört in den 70er und 80er Jahren zu den bedeutendsten Rocksängern der Welt.
0: Und diese Stimme hört ihr jetzt. Somebody to Love, der beste Rock nonstop. Ich bin Julian Kobes, hier ist Queen für euch auf Rockantenne Hamburg. Yeah.

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0: schön.
1: The Who. Euer Samstagabend mit dem besten Rock nonstop. Gleich hauen die Jungs von Accept nochmal richtig schön auf den Putz. Die Rockstars, die können ja gar nicht anders. Und Kollegin Lilly Roberts, die erzählt euch mal, was da sonst alles so bei denen los war.
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3: Herzlichen Glückwunsch und willkommen auf dieser Welt. Es ist ein ganz besonderes Baby geboren worden. Und zwar der erste Enkel von John Lennon. Sean Ono Lennon, der Sohn von John Lennon und Yoko Ono, hat die Geburt seines ersten Sohnes verkündet. In den sozialen Medien teilte Sean Ono Bilder mit seiner Frau Charlotte und dem gemeinsamen Neugeborenen Aurelius. Ich bin mir sicher, John Lennon sitzt oben auf seiner Wolke und ist ganz, ganz mächtig stolz. Drogenhandel und auch noch Erpressung. Alanis Morissette verklagt ihre ehemalige Tourmanagerin. Was da los war, Leute, diese Tourmanagerin,

0: Die wollte sich einen langfristigen Arbeitsvertrag erpressen. Deswegen hat sie versucht, Alanis Morissette im letzten Jahr fälschlicherweise in einen Drogenbesitz- und Drogenhandelsfall an einem britischen Flughafen hineinzuziehen. Alanis Morissette sagt natürlich nicht mit mir und hat die Frau auf Erpressung, Betrug und fahrlässige Falschdarstellung verklagt und einen Schadensersatz von mehr als $75.000. Viel Erfolg. Unterstützung für die Ukraine von Judas Priest. Sänger Rob Halford und Bassist Ian Hill haben mit der Steel Wings Foundation eine Spendenaktion ins Leben gerufen. Wenn ihr dort spendet, könnt ihr persönliche Gegenstände von Judas Priest gewinnen, die die Musiker zur Verfügung gestellt haben. Darunter sind zum Beispiel Armbänder und ein Kreuz, das Halford selbst getragen hat. Die Steel Wings Foundation ist eine in der Ukraine ansässige gemeinnützige Heavy-Metal-Organisation, die Spenden sammelt, um vor Ort Menschen in Not zu helfen.
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2: Jetzt, wie versprochen, diese Kapelle hier. Except, hier ist Fast as a Shark. Schönes Wochenende euch mit dem besten Rock nonstop.

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5: Ich bin Yves Simon. Es ist 18 Uhr. Schönen guten Abend. Einen Tag vor der Landtagswahl in Sachsen-Anhalt haben in Magdeburg tausende Menschen für Demokratie und Weltoffenheit demonstriert. Laut Polizei waren schon 6000 Teilnehmer auf dem Domplatz, bevor das Demokratiefest mit Reden und Musik unter anderem von den Prinzen offiziell begonnen hat. Zu der Kundgebung hatte ein breites Bündnis aus Gewerkschaften und zivilgesellschaftlichen Gruppen aufgerufen. In Umfragen liegt die AfD vor der Wahl deutlich vorn. Viele von uns übernachten lieber in Ferienwohnungen als in einem Hotel, aber genau das macht den ohnehin schon knappen Wohnraum in Metropolen wie zum Beispiel Barcelona, Paris oder Venedig noch knapper. Deswegen will die EU jetzt dagegen vorgehen mit einem Gesetz, aber bevor Kurzzeitvermietungen komplett verboten werden, will die Brüsseler Behörde erstmal auf Obergrenzen setzen. In der Fußball-Bundesliga sind die Nachmittagspartien aus. Aufsteiger Elversberg mischt die Liga weiter auf. Nach dem Sieg gegen Leverkusen hat es heute schon den nächsten gegeben. Endstand Elversberg auswärts bei Mönchengladbach 4:3. Dortmund besiegt Hoffenheim auswärts mit 3:2. Bremen 3:1 gegen Leipzig. Leverkusen Union Berlin 4:0. Freiburg besiegt Paderborn auswärts mit 1:0. Und jetzt gleich in einer halben Stunde spielt der FC Bayern auf Schalke.
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9: Ich bin Yves Simon, es ist 19 Uhr, guten Abend. Nach den Anschlägen auf Umspannwerke in Brandenburg und Nordrhein-Westfalen rückt jetzt Sachsen in den Fokus der Ermittler. An zwei Umspannwerken sind dort insgesamt 12 Sprengvorrichtungen sichergestellt worden. Die Generalstaatsanwaltschaft prüft Zusammenhänge zu den anderen Taten. Ein Bekennerschreiben eines 48-Jährigen aus NRW, der fossile Stromerzeugung kritisiert, gilt als authentisch. Bundesinnenminister Dobrindt spricht von Klimaextremismus. 10 Tage nach der verheerenden Sturzflut im Himalaya haben Rettungskräfte 2 Überlebende gefunden, eine Frau und einen Mann. Laut den Behörden war die Frau aus einem verschütteten Haus gerettet worden. Der Mann konnte aus einem Tunnel einer Wasserkraftanlage gerettet werden. Schon gestern konnten 2 Menschen lebend aus den Trümmern geborgen werden. Immer noch werden tausende Menschen vermisst. Über 1300 Todesopfer sind bisher bestätigt. Im DFB-Pokal ist die 2. Runde ausgelost worden. Titelverteidiger Bayern München spielt gegen den 1. FC Magdeburg. Dortmund trifft auf Werder Bremen. Stuttgart muss nach Paderborn. Der einzige Amateur im Rennen ist Jeddelo 2. Die Niedersachsen empfangen Hertha BSC Berlin. Die Spiele werden Ende Oktober ausgetragen.
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2: Ich bin Yves Simon, es ist 20 Uhr, guten Abend. Einen Tag vor der Landtagswahl in Sachsen-Anhalt haben in mehreren Städten Aktionen für Demokratie und Vielfalt stattgefunden. In Magdeburg ist eine Demo vom Hauptbahnhof zum Domplatz gezogen, wo jetzt am Abend noch ein Demokratiefest gefeiert wird. Und in Halle haben Menschen symbolisch ein langes Freundschaftsband geknüpft. Umfragen sagen einen klaren Wahlsieg der AfD voraus. Ob es reicht, um alleine regieren zu können, das muss sich zeigen. Freddie Mercury wäre heute 80 Jahre alt geworden und im Netz feiern die Fans seinen Geburtstag auch jetzt noch posthum. Sein Bandkollege und Queen-Schlagzeuger Roger Taylor glaubt übrigens nicht, dass Mercury im Alter von 80 noch auf Tour gegangen wäre. Und auf Facebook und Insta gratulieren die Fans mit den Worten "Rock den Himmel". 1991 ist Mercury mit 45 Jahren gestorben. Im DFB-Pokal ist heute die zweite Runde ausgelost worden. Titelverteidiger Bayern München spielt gegen Magdeburg. Ansonsten auch noch ein Knaller Dortmund gegen Werder Bremen als Bundesliga-Duell. Stuttgart muss nach Paderborn. Und der erste FC Nürnberg, der erste in der zweiten Liga, muss nach Leverkusen. Und der einzige Amateur im Rennen, das ist Jeddelo 2. Die Niedersachsen empfangen Hertha BSC Berlin. Die Spiele dann alle Ende Oktober.
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1: The Warning, Everything's Falling. The Warning sind bekanntlich als Internet-Sensation gestartet, doch die drei mexikanischen Schwestern Paulina, Daniela und Alejandra sind längst etablierte Größen im internationalen Rock-Zirkus. Das neue Album des Trios mit dem Titel Everything's Falling zeichnet sich vor allem durch eins aus: Kompromisslosigkeit. Härter als je zuvor geben sich hier echte Banger die Klinke in die Hand. Natürlich reden wir bei The Warning noch nicht von Heavy Metal. Die Via Real-Schwestern haben auch dieses Mal ihren typischen Alternative-Einschlag beibehalten, aber der neue Look, der steht ihnen echt gut. Everything's Falling von The Warning ist das Album der Woche auf Rockantenne Hamburg. Und daraus geben wir uns jetzt natürlich auch einen brandneuen Song.

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6: Ich bin Lynn Martin. Die sächsische Polizei hat Details zu den versuchten Anschlägen auf das Stromnetz in den Landkreisen Bautzen und Görlitz bekannt gegeben. Dort waren an zwei Umspannwerken 12 selbstgebaute Sprengvorrichtungen gefunden und entschärft worden. Die Ermittler prüfen, ob es einen Zusammenhang mit den Vorfällen in Brandenburg und NRW gibt. Gefahndet wird nach einem 48 Jahre alten Mann, der sich zu den Anschlägen bekannt hatte. In seiner Wohnung war Sprengstoff gefunden worden. Einen Tag vor der Wahl in Sachsen-Anhalt hat Bundeskanzler Merz eine bessere Auseinandersetzung mit der AfD gefordert. Man müsste sich sowohl mit den Positionen als auch mit der Wortwahl der Partei befassen, so Merz bei einer Veranstaltung. Außerdem hat er betont:
7: Wir lassen uns von diesen Leuten die Bundesrepublik Deutschland und alles das, was wir in den letzten Jahren und Jahrzehnten erreicht haben, bei allen Fehlern, die es gibt, bei allen Problemen, die wir haben, aber wir lassen uns von diesen Leuten unser Land nicht kaputtreden.
6: Hintergrund war die Aussage eines AfD-Politikers, der wörtlich gesagt hatte, der Staat sei ein nach Dope stinkender fauler Assi. 3 Tage lang soll es keine russischen Angriffe auf die ukrainische Hauptstadt Kiew geben. Das hat Russlands Präsident Putin angekündigt. Hintergrund sind Gespräche mit US-Unterhändlern. Es geht um ein mögliches Friedensabkommen zwischen Russland und der Ukraine. Morgen wollen die Unterhändler wohl weiter nach Kiew reisen. Die Ukraine hatte zuvor zugesagt, den russischen Luftraum während des Besuchs nicht zu gefährden. Und noch zur Fußball-Bundesliga. Da hat der FC Bayern auf Schalke Punkte liegen lassen. Der Rekordmeister kam beim Aufsteiger nicht über ein 0:0 hinaus. Die weiteren Ergebnisse: Hoffenheim-Dortmund 2:3, Leverkusen-Union Berlin 4:0, Mönchengladbach-Elversberg 3:4, Bremen-Leipzig 3:1 und Paderborn-Freiburg 0:1. Und zum Basketball, da hat die deutsche Frauennationalmannschaft bei der Heim-WM gegen Japan mit 74:58 gewonnen.
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1: Herzlichen Glückwunsch und willkommen auf dieser Welt. Es ist ein ganz besonderes Baby geboren worden, und zwar der erste Enkel von John Lennon. Sean Ono Lennon, der Sohn von John Lennon und Yoko Ono, hat die Geburt seines ersten Sohnes verkündet. In den sozialen Medien teilte Sean Ono Bilder mit seiner Frau Charlotte und dem gemeinsamen Neugeborenen Aurelius. Ich bin mir sicher, John Lennon sitzt oben auf seiner Wolke und ist ganz, ganz mächtig stolz. Drogenhandel und auch noch Erpressung. Alanis Morissette verklagt ihre ehemalige Tourmanagerin. Was da los war, Leute? Diese Tourmanagerin, die wollte sich einen langfristigen Arbeitsvertrag erpressen. Deswegen hat sie versucht, Alanis Morissette im letzten Jahr fälschlicherweise in einen Drogenbesitz- und Drogenhandelsfall an einem britischen Flughafen hineinzuziehen. Alanis Morissette sagt natürlich nicht mit mir und hat die Frau auf Erpressung, Betrug und fahrlässige Falschdarstellung verklagt und einen Schadensersatz von mehr als $75,000. Viel Erfolg. Unterstützung für die Ukraine von Judas Priest. Sänger Rob Halford und Bassist Ian Hill haben mit der Steel Wings Foundation eine Spendenaktion ins Leben gerufen. Wenn ihr dort spendet, könnt ihr persönliche Gegenstände von Judas Priest gewinnen, die die Musiker zur Verfügung gestellt haben. Darunter sind zum Beispiel Armbänder und ein Kreuz, das Halford selbst getragen hat. Die Steel Wings Foundation ist eine in der Ukraine ansässige gemeinnützige Heavy-Metal-Organisation, die Spenden sammelt, um

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9: Ich bin Hendrik Daum. Einen Tag vor der Landtagswahl haben in Sachsen-Anhalt in mehreren Städten Demonstrationen und Feste für Demokratie und Vielfalt stattgefunden. Auf dem Domplatz in Magdeburg versammelten sich tausende Teilnehmer zu einem Demokratiefestival. Veranstalter war das Bündnis Sachsen-Anhalt weltoffen. Initiativen, Vereine, Verbände und Einzelpersonen wollten mit der Aktion ein Zeichen setzen für Demokratie und Vielfalt. In Moskau haben neue Gespräche über ein mögliches Friedensabkommen zwischen Russland und der Ukraine begonnen. Der russische Präsident Putin hat dazu die beiden US-Unterhändler Witkoff und Kushner zu Gast. Einzelheiten sind bislang nicht bekannt. Morgen wollen die Unterhändler weiter in die ukrainische Hauptstadt Kiew reisen. Zuvor hatte Putin angekündigt, dass es während der Gespräche keine Luftangriffe auf Kiew geben soll. 10 Tage nach der verheerenden Sturzflut im Himalaya haben Rettungskräfte 2 Überlebende gefunden, eine Frau und einen Mann. Laut den Behörden war die Frau aus einem verschütteten Haus gerettet worden. Der Mann konnte aus einem Tunnel einer Wasserkraftanlage gerettet werden. Bereits gestern konnten 2 Menschen lebend aus den Trümmern geborgen werden. Immer noch werden tausende Menschen vermisst. Über 1300 Todesopfer sind bislang bestätigt. In der Fußball-Bundesliga hat der FC Bayern auf Schalke überraschend Punkte liegen lassen. Der Rekordmeister kam am Abend beim Aufsteiger nicht über ein 0:0 hinaus. Die weiteren Ergebnisse: Hoffenheim-Dortmund 2:3, Leverkusen-Union Berlin 4:0, Mönchengladbach-Elversberg 3:4, Bremen-Leipzig 3:1 und Paderborn-Freiburg 0:1.
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0: Ich bin Hendrik Daum. Morgen wird in Sachsen-Anhalt ein neuer Landtag gewählt. In Umfragen führt die AfD deutlich. Sie könnte sogar erstmals in einem Bundesland die absolute Mehrheit erringen und den Ministerpräsidenten stellen. In der Landeshauptstadt Magdeburg sind heute tausende Menschen auf die Straße gegangen, um für Demokratie und Weltoffenheit zu demonstrieren. Ronny Thorau berichtet.
1: Und Stadt Braun stand beispielsweise auf den Plakaten der Magdeburger Demonstranten. Redner wie Klimaaktivistin Luisa Neubauer kritisierten das Aufweichen der sogenannten Brandmauer gegen die AfD. Die veranstaltete nur wenig entfernt ihren Wahlkampfabschluss, gibt sich siegesgewiss. Spitzenkandidat Ulrich Siegmund betonte zuletzt allerdings auffällig, dass er nur mit einer sicheren, absoluten Mehrheit wirklich regieren will. In Umfragen sieht es danach nicht aus. Aber nach einem deutlichen Wahlsieg der Rechten, der, wenn auch im Ausland, wohl Schlagzeilen machen dürfte.
0: In Moskau sind am Abend die US-Unterhändler Witkoff und Kushner im Kreml mit dem russischen Präsidenten Putin zusammengekommen, um über einen Frieden in der Ukraine zu sprechen. Offenbar legen sie neue Vorschläge vor, über die aber nichts bekannt ist. Putin sagte, die Situation sei nicht einfach. Er hatte zuvor angekündigt, Angriffe auf die Ukraine für 3 Tage auszusetzen. Morgen reisen Witkoff und Kushner nach Kiew, um den ukrainischen Präsidenten Zelensky zu treffen. In der Fußball-Bundesliga hat der FC Bayern auf Schalke überraschend Punkte liegen lassen. Die Münchner kamen am Abend beim Aufsteiger nicht über ein 0:0 hinaus. Die weiteren Ergebnisse vom Samstag: Hoffenheim-Dortmund 2:3, Leverkusen-Union Berlin 4:0, Gladbach-Elversberg 3:4, Bremen-Leipzig 3:1 und Paderborn-Freiburg 0:1.
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Vollkommen richtig, die nächsten zwei Stunden geht's wie immer in die Vollen hier. Und diesmal mit sehr viel neuer geiler Musik, unter anderem von Fear Factory oder aber auch von Down. Und zu gewinnen gibt's auch Zeug. Natürlich, ich habe Vinyl und CD nämlich liegen vom neuen Camelot-Album Dark Asylum. Die gibt's später für euch. Und Tickets habe ich auch noch von und mit Beartooth. Ja, aber jetzt gibt's erstmal Musik. Und zwar von Edguy. Und hier sind Powerwolf mit Undress to Confess. Warum auch immer man sich ausziehen muss, aber Powerwolf werden schon wissen. Servus und hallo.

Ja, ja, das war ein Edgar hier in Taste of Rock Antenne mit Nobody's Hero von ihrem 2011-Album Age of the Joker. Und der Joker ist zurück. Nächstes Jahr sind Edgar wirklich auf jedem großen Festival gebucht. Sie spielen Wacken, sie spielen das Summer Breeze, sie spielen, glaube ich, noch ein paar andere Sachen. Und ich bin mal gespannt, wie diese... Und es ist keine Reunion-Kiste. Es ist eher so eine Art Farewell-Tour. Ich glaube, so ist es irgendwo angekündigt, dass man sagt, okay, einmal drehen wir noch die Runde. Einmal noch, um das Ganze würdig zu Ende zu bringen. Was auch immer passiert ist, dass man damals und seinerzeit das Ganze nicht würdig zu Ende gebracht hat. Ich kann es euch nicht sagen, aber jetzt passiert es auf alle Fälle. Und ich persönlich freue mich darauf, weil ich rein musikalisch mit Edgar mehr anfangen kann wie mit Avantasia. Ich nehme da Tobi nichts weg, das ist alles gut, was er da macht, aber meine persönliche Schiene ist eher Edgar. Und ich fand die Shows seinerzeit von Edgar auch immer mega unterhaltsam. Das war einfach gut. Da hat alles gepasst und deswegen freue ich mich einfach auch, das nochmal sehen zu können und zu dürfen. Nächstes Jahr dann bei mir wird es das Summer Breeze werden. Da steht schon fast vom Ausverkauf. Wahnsinn, wenn es nicht schon ausverkauft ist, der Wahnsinn. Unfassbar. Wir kommen zu neuer Musik und zwar von den Recken von Down. Phil Anselmo und seine All-Star-Truppe, die sind zurück und werden am 20. November ihr neues Album rausbringen. Das heißt Volume 5. Gut, weil es ist natürlich das fünfte Album und ja, wenn Black Sabbath Volume 4 rausbringen können, warum können Down nicht Volume 5 rausbringen? Und der erste Song aus diesem Album, die erste Single, Alter, das ist so ein Burner, der ist so geil. Unfassbares Riff, unfassbar. Also ich bin hin und weg und wieder neu verliebt in Down. Hier sind sie mit dem Song Blood Oath.

Servus, ich bin der Piwi von Rage und ihr hört Tough Stuff mit Thomas Metal Moser. 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

Avenged Sevenfold hier in Tough Stuff auf Rockantenne mit dem Bad Country zuvor gehört. Die neue Nummer von Down a Blood Oath, von ihrem kommenden Album Volume 5. Und mit einem Album, das schon heraus ist, machen wir jetzt weiter. Die Jungs sind gerade in Amerika auf Tour, bevor sie dann hier für einige Konzerte nach Europa überstechen. Die Rede ist natürlich von Camelot. Und ich habe dankenswerterweise von den Jungs ein paar Vinyls und ein paar CDs vom neuen Album Dark Asylum reingeschneit bekommen. Nein, ich habe sie diesmal nicht geklaut. Ausnahmsweise ist nichts vom Tisch weggekommen, sondern rein offiziell. Und das gebe ich natürlich gern an euch weiter. Deswegen, wenn ihr eine der Dark Asylum euer eigen nennen wollt, schreibt eine E-Mail an toughstuff@rockantenne.de, toughstuff@rockantenne.de mit dem Kennwort: Ich will eine Camelot. Ich will eine Camelot. Name und Adresse nicht vergessen und bitte schreibt dazu, ob ihr CD oder Vinyl haben wollt, denn wenn ihr gezogen werdet, ja, erleichtert uns das die Wahl des Gewinns, den wir euch zuschicken werden, natürlich, logischerweise. Also, Name und Adresse nicht vergessen, ob Vinyl oder CD. Die Vinyl ist jetzt keine Special Pressing. Das ist ein Gatefold, aber ich glaube, die schwarze Vinyl. Und deswegen, ich weiß nicht, wie viele bunte da es davon gibt. Bei Napalm Records kann man sich auch nicht mehr so sicher sein. Aber okay, es ist die normale. Aber hey, einer geschenkten Vinyl schaut man nicht ins... Keine Ahnung. Egal. Hier sind Camelot mit Godlike Alchemy. Natürlich vom neuen Album Dark Asylum.

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läuft auf Afrock-Antenne mit Judas Priest und Judas Rising von ihrem 2005er Album Angel of Retribution. Das Album gerät meiner Meinung nach subjektiv so ein bisschen in Vergessenheit, weil natürlich die letzten Outputs, die letzten beiden Alben der Priestler super gut waren. Ja, und es gab immer wieder so Ups und Downs, aber eigentlich war Angel of Retribution ja kein schlechtes Album. Das war jetzt kein Nostradamus, um es mal so auszudrücken. Und Judas Rising finde ich immer noch geil. Ich weiß auch noch, wie die Jungs mit diesem Song, glaube ich, damals seinerzeit das Konzert angefangen haben. Wenigstens bei uns im Zenit in München. Ah, lang, lang ist hier, logischerweise über 20 Jahre. Aber deswegen höre ich den Song immer wieder gern und spiele ihn auch immer wieder gern mal hier in Tafsdorf. Wer eine der Vinyls oder der CDs haben will von Camelot, vom Dark Asylum Album, E-Mail an tafsdorf@rockantenne.de mit dem Kennwort "Ich will eine Camelot", Name und Adresse nicht vergessen und ob Vinyl oder CD. So, und jetzt geht's weiter mit ein bisschen Musik von Accept. Und zwar mit einem Evergreen namens Burning und zuvor aber nochmal die neue von Gitarrenhexer, Yngwie Malmsteen. Es wird also nochmal klassisch, es wird nochmal sehr, sehr fiedelig und gniedelig, aber es ist halt Champions League, da kannst du nichts dran ändern. Hier ist Yngwie mit Now or Never.

Einen wunderschönen guten Tag. Ich bin der Micha von In Extremo und ihr hört gerade Tough Stuff mit Thomas Metal Mörser. 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

Länge nicht mehr gehört hier in Tastoff of Rock and Hit. Das waren Psychotic Waltz mit einem Song ihres 2020er Albums The God-Shaped Void. Das war Devils and Angels. Und das Ding ist nicht von schlechten Eltern. Nach wie vor nicht. Also unglaubliche Band, eh ganz klar. Und auch ein unglaublich gutes Album seinerzeit gewesen. Gerne noch wieder mehr. Ich habe in der letzten Woche Tastoff sehr viel über Nightwish philosophieren müssen, anhand der Meldungen, die reingekommen sind. Wir haben das Soloalbum von Flor Jansen logischerweise. Und wir haben eigentlich auch ihre Aussage, dass Nightwish eher mal im Winterschlaf sind. Und kaum einen Tag später meldet sich Thomas Holopainen zu Wort und sagt dann, ja, ich habe schon 6 Songs fürs neue Nightwish-Album geschrieben, für Bombe, super. Und jetzt am 11. Dezember kommt auch noch eine, ja, ich glaube, das wird eine DVD werden oder so ein Boxset mit Audio und Video von ihren Auftritten 2022 und 2023. Und es gibt eine Compilation, die wird heißen The Greatest 30 Years on Earth. Also die besten 30 Jahre auf der Erde, womit man das 30-jährige Jubiläum von Nightwish begeht. Also eigentlich ist alles das, was Flor gesagt hat, ist alles das Gegenteil davon. Von wegen Winterschlaf, der ist vorbei. Also bei Nightwish geht es auch wieder in die Vollen. Und das ist gut so. Und ein erstes Live-Zuckerli aus dieser Compilation, aus diesem ganzen Live-Mitschnitt-Gedöns, den hören wir jetzt. Der heißt 7 Days to the Wolves. Hier sind Nightwish und nächste Stunde geht's dann weiter mit Tickets für Beartooth zu gewinnen und mit neuer Musik unter anderem von Fear Factory.

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3: Ich bin Hendrik Daum. Morgen wird in Sachsen-Anhalt ein neuer Landtag gewählt. In Umfragen führt die AfD deutlich. Sie könnte sogar erstmals in einem Bundesland die absolute Mehrheit erringen und den Ministerpräsidenten stellen. In der Landeshauptstadt Magdeburg sind heute tausende Menschen auf die Straße gegangen, um für Demokratie und Weltoffenheit zu demonstrieren. Ronny Thorau berichtet.
4: Und Stadt Braun stand beispielsweise auf den Plakaten der Magdeburger Demonstranten. Redner wie Klimaaktivistin Luisa Neubauer kritisierten das Aufweichen der sogenannten Brandmauer gegen die AfD. Die veranstaltete nur wenig entfernt ihren Wahlkampfabschluss, gibt sich siegesgewiss. Spitzenkandidat Ulrich Siegmund betonte zuletzt allerdings auffällig, dass er nur mit einer sicheren, absoluten Mehrheit wirklich regieren will. In Umfragen sieht es danach nicht aus. Aber nach einem deutlichen Wahlsieg der Rechten, der, wenn auch im Ausland, wohl Schlagzeilen machen dürfte.
3: In Moskau sind am Abend die US-Unterhändler Witkow und Kushner im Kreml mit dem russischen Präsidenten Putin zusammengekommen, um über einen Frieden in der Ukraine zu sprechen. Offenbar legen sie neue Vorschläge vor, über die aber nichts bekannt ist. Putin sagte, die Situation sei nicht einfach. Er hatte zuvor angekündigt, Angriffe auf die Ukraine für 3 Tage auszusetzen. Morgen reisen Witkow und Kushner nach Kiew, um den ukrainischen Präsidenten Zelensky zu treffen. In der Fußball-Bundesliga hat der FC Bayern auf Schalke überraschend Punkte liegen lassen. Die Münchner kamen am Abend beim Aufsteiger nicht über ein 0:0 hinaus. Die weiteren Ergebnisse vom Samstag: Hoffenheim-Dortmund 2:3, Leverkusen-Union Berlin 4:0, Gladbach-Elversberg 3:4, Bremen-Leipzig 3:1 und Paderborn-Freiburg 0:1.
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Herzlich willkommen zurück zur zweiten Stunde Taufstauf hier auf Rock Antenne. Und wir gehen nochmal in die Vollen musikalisch, unter anderem mit Slayer, mit Enslaved, mit Death, mit Sodom, aber auch mit Beartooth. Da gibt es gleich Tickets zu gewinnen für die Konzerte in München und in Oberhausen. Aber jetzt erstmal Musik, und zwar von Kwapi Klani und von Machine. Hier ist das Imperium. Servus und hallo.

Ja, ich hoffe, ihr habt genügend von dem eingeschenkt, was die jetzt gerade gesungen haben. Das waren Corby Kleine hier mit Bier, Bier featuring Gary von Tankard. Wer, wenn nicht er, müsst ihr bei diesem Song dabei sein. Wir kommen zu einer Band, die jetzt gerade durch ihren Sänger ganz stark mal wieder in den Schlagzeilen war. Aber eigentlich ist es eher traurig, denn Caleb Shomo hat sein Coming Out. Und er ist ja, und Bergschutz sind ja irgendwo in der Metalcore, Emo, Whatever-Szene angesiedelt. Und da ist sehr erfolgreich, aber er hatte mit sehr viel homophoben Kommentaren da zu kämpfen, als er sein Coming Out hatte. Und ich habe das schon in der Tough Stuff Morning Show gesagt, ich kann es eigentlich gar nicht nachvollziehen, weil letztendlich hat man immer den Eindruck, dass ausgehend diese Generation und diese Szene dann so ultra korrekt PC ist. Und dann sind sie es doch nicht. Und ich kann mich noch erinnern, als in den 90er Jahren Rob Halford von Judas Priest sein Coming Out hatte und wir alle so, ja, passt schon. Alles gut, was gibt's zum Abendessen? Wie geht's weiter? Als ob es das Normalste von der Welt wäre. Deswegen ist das so schwierig. Also, es tut mir leid für den Caleb. Aber letztendlich tut das den geilen Konzerten, die da kommen werden von Beartooth, auf alle Fälle keinen Abbruch. Und man kann sich darauf freuen. Ich habe für zwei dieser Konzerte, dieser Deutschland-Tour, jetzt Tickets für euch. Und zwar für das Konzert am 18. September in Oberhausen. Und am 26. September in München. Und mit dabei sind unter anderem Silverstein und noch eine Band. Jetzt habe ich es vergessen. Also wie gesagt, auf alle Fälle ein rundes Package Value for Money oder auch um for free, wenn ihr jetzt gewinnen wollt oder könnt. Denn es gilt eine E-Mail an tuffstuff@rockantenne.de zu schreiben, wie immer. Ihr kennt den Drill, tuffstuff@rockantenne.de mit dem Kennwort Ich will zu Beartooth. Auch

hier wie immer Name und Adresse nicht vergessen. Und bitte dazu schreiben, ob ihr zu dem Konzert in München oder in Oberhausen gehen wollt. Das wäre nicht verkehrt. Gut, und dann würde ich sagen, hören wir auch ein bisschen Beartooth vom neuen Album Pure Ecstasy. Hier ist der Titeltrack. Hier sind Beartooth.

Ja, und wenn man mal 17 Bier drin hat zu später Stunde bei einem Festival und man wirklich partout nichts mehr rauskriegt, ein Sodomieren lasst, kriegt man immer raus. Das haben Sodom auch schon 1987 richtig erkannt und haben den Song geschrieben. Davor gehört Pure Ecstasy von Beartooth. Und wer zu dem Beartooth-Konzert entweder in München oder in Oberhausen will, bitte eine E-Mail an tafsterverdorgete.de mit dem Kennwort Ich will zu Beartooth und der Name und Adresse nicht vergessen und den Konzertort. Das wäre ganz wichtig. Und wir kommen jetzt endlich nach langer Ankündigung zu neuer Musik von Fear Factory. Die Band befindet sich eigentlich seit jetzt schon auf Europa-Tour. Wir sind jetzt gerade irgendwo in Finnland unterwegs, schlagen dann in gut 10 Tagen für einige Konzerte in Deutschland auf. Mit dabei sind Köln, Hamburg, Berlin, München, Hammer, Karlsruhe und in Österreich, Wien wird natürlich auch nicht ausgelassen, ist eh ganz klar. Also, da ist man als Fear Factory-Fan dann schon in Hab-Acht-Stellung. Und endlich gibt es auch, wie gesagt, neue Musik zu hören mit ihrem immer noch neuen Sänger Milo Silvestro. Und die erste Single heißt Roboticist. Und um es vorwegzunehmen, die kann sich hören lassen. Hier sind Fear Factory. The Mind!

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Aus der Band könnte mal was werden. Das war ein Geheimtipp. Das hießen Slayer, hießen die gerade. Und der Song war Raining Blood. Nicht zu verwechseln mit dem Albumtitel. Ich weiß gar nicht, was die da so gedrückt hat, dass sie dann Rain in Blood als Albumtitel gewählt haben und nicht Blut, den Blutregen, Raining Blood. Anyway, ihr kennt es, ihr liebt es. Wir alle lieben es. Davor gehört die neue von Fear Factory, Roboticist, so der Titel der Single. Und wie gesagt, die Band ist bald bei uns auf Tour. Und weiter geht's mit neuer Musik von Enslaved, Solar Will, die Single aus dem neuen Album Myth. So habe ich mir jetzt sagen lassen können, spricht man das aus. Ist jetzt an der Reihe und gefolgt von Leprosy, dem Titelsong des zweiten Death-Albums. Ja, ich glaube, so kann es weitergehen. Ich glaube, ich halte jetzt gleich wieder im Mund und hier kommen Enslaved.

Seasons in Black leiten dieses Mal das Ende dieser Ausgabe von Tough Stuff ein mit You Get What You Give von ihrem letztjährigen Album Anthropocene. Und dieses Album ist mir ganz einfach durch die Finger gerutscht, ja, bei der ganzen Flut der Veröffentlichungen, die jeden Monat eigentlich auf uns einprasseln, kann es dann schon mal passieren. Das tut mir bei den Jungs umso leiderer, weil sie eigentlich aus meiner Nachbarschaft kommen, nämlich

aus dem Bayerischen Wald und schon seit über 30 Jahren in diesem ganzen Zirkus mitmischen. Und was machen Seasons in Black? Sie machen Doomcore und das machen sie ganz geil. Anthropocene, das Album kann ich euch wärmstens empfehlen. Ihr kriegt genau das, was ihr jetzt gerade gehört habt, plus einer fähigen Coverversion von Inside. Und ich freue mich auf jede Tour, die da kommt und noch kommen wird. Und ich freue mich auf Auftritte beim Summer Breeze Festival, weil da haben die Jungs auch schon gespielt. Ja, und jetzt entlasse ich euch in die Nacht mit ein bisschen Musik von Gorefest und von Bring Me The Horizon. Die haben ja bekanntlich vor geraumer Zeit ihr Debütalbum nochmal neu eingespielt und ein bisschen aufgepäppelt und im Grunde noch brachialer gemacht. Count Your Blessings, Repented, so hieß das damals und so heißt es heute. Und wir hören daraus die Humanized. Denkt an die Verlosung von den Camelot Vinyl und CDs. Und, da kommt mir das Bier gerade wieder hoch. Jetzt schon, gibt's das eigentlich? Und denkt mir an die Tickets für Beartooth und wir hören uns hoffentlich nächste Woche wieder. Wenn ihr wollt, hier, same time, same station, same Musik. Bis dahin, ciao, servus und gute

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7: Ich bin Hendrik Daum. Einen Tag vor der heutigen Landtagswahl in Sachsen-Anhalt sind in der Landeshauptstadt Magdeburg Tausende auf die Straße gegangen, um für Demokratie und Weltoffenheit zu demonstrieren. Auf dem Domplatz in Magdeburg versammelten sich laut Polizei etwa 8.000 Menschen. Die Veranstalter sprachen von bis zu 20.000. Zu der Kundgebung hatte ein breites Bündnis aus Gewerkschaften und Zivilgesellschaft aufgerufen. Auch in anderen Städten Sachsen-Anhalts fanden Veranstaltungen für Demokratie und Vielfalt statt. Riesenjubel am späten Abend in Ottobrunn bei München. Die Spektrum-Trägerrakete des bayerischen Raumfahrtunternehmens ISA Aerospace ist erfolgreich ins All gestartet. Die Rakete hob kurz nach 22 Uhr vom norwegischen Weltraumbahnhof Andøya ab und erreichte wie erhofft die Erdumlaufbahn. Deutschland kann Raumfahrt, schrieb Bundesforschungsministerin Baer auf der Plattform X. Dass erstmals eine deutsche Trägerrakete den Erdorbit erreicht habe, sei ein Meilenstein. In Moskau sind am Abend die US-Unterhändler Witkow und Kushner im Kreml mit dem russischen Präsidenten Putin zusammengekommen, um über einen Frieden in der Ukraine zu sprechen. Offenbar haben sie neue Vorschläge vorgelegt. Putin sagte, die Situation sei nicht einfach. Er hatte zuvor angekündigt, Angriffe auf die Ukraine für 3 Tage auszusetzen. Heute reisen Witkow und Kushner nach Kiew, um den ukrainischen Präsidenten Selenskyj zu treffen. In der Fußball-Bundesliga hat der FC Bayern auf Schalke überraschend Punkte liegen lassen. Die Münchner kamen am Abend beim Aufsteiger nicht über ein 0:0 hinaus. Die weiteren Ergebnisse vom Samstag: Hoffenheim-Dortmund 2:3, Leverkusen-Union Berlin 4:0, Gladbach-Elversberg 3:4, Bremen-Leipzig 3:1 und Paderborn-Freiburg 0:1.
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1: The Warning, Everything's Falling. The Warning sind bekanntlich als Internet-Sensation gestartet, doch die drei mexikanischen Schwestern Paulina, Daniela und Alejandra sind längst etablierte Größen im internationalen Rock-Zirkus. Das neue Album des Trios mit dem Titel Everything's Falling zeichnet sich vor allem durch eins aus: Kompromisslosigkeit. Härter als je zuvor geben sich hier echte Banger die Klinke in die Hand. Natürlich reden wir bei The Warning noch nicht von Heavy Metal. Die Via Real-Schwestern haben auch dieses Mal ihren typischen Alternative-Einschlag beibehalten, aber der neue Look, der steht ihnen echt gut. Everything's Falling von The Warning ist das Album der Woche auf Rockantenne Hamburg. Und daraus geben wir uns jetzt natürlich auch einen brandneuen Song.

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3: Ich bin Hendrik Daum. In Sachsen-Anhalt wird heute ein neuer Landtag gewählt. Knapp 1,7 Millionen Wahlberechtigte sind zur Stimmabgabe aufgerufen. Die Wahllokale öffnen um 8 Uhr und schließen um 18 Uhr. Die Wahl wird national und international mit großem Interesse verfolgt. Im Mittelpunkt steht die Frage, wie stark die AfD abschneidet und ob sie erstmals in einem Bundesland an die Regierung gelangt. Laut letzten Umfragen liegt die AfD mit ihrem Spitzenkandidaten Siegmund zwar deutlich vor der CDU von Ministerpräsident Schulze, zur absoluten Mehrheit fehlt ihr aber noch etwas. Es ist ein Riesenerfolg für das erst 2018 gegründete bayerische Raumfahrtunternehmen ISA Aerospace in Ottobrunn bei München. Seine Spektrum-Trägerrakete ist am späten Abend erfolgreich vom norwegischen Weltraumbahnhof Andøya ins All gestartet. Bundeskanzler Merz sprach vom Beginn einer neuen Ära, nachdem die 28 Meter lange Rakete die Grenze zum Weltraum erreicht hatte. Bundesforschungsministerin Baer schrieb auf X, dass erstmals eine deutsche Trägerrakete die Erdumlaufbahn erreicht habe, sei ein Meilenstein. Nicht zuletzt, weil Europa bei Satellitenstarts unabhängiger von US-Anbietern wie SpaceX werden will. In der Fußball-Bundesliga hat der FC Bayern auf Schalke überraschend Punkte liegen lassen. Die Münchner kamen am Abend beim Aufsteiger nicht über ein 0:0 hinaus. Die weiteren Ergebnisse vom Samstag: Hoffenheim-Dortmund 2:3, Leverkusen-Union Berlin 4:0, Gladbach-Elversberg 3:4, Bremen-Leipzig 3:1 und Paderborn-Freiburg 0:1.
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